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1: Hier sind die neuesten Meldungen. Ich bin Tore. Kiew, Bundesverteidigungsminister Boris Pistorius hat eine enge Zusammenarbeit mit der Ukraine bei Entwicklung und Produktion von Drohnen angekündigt, mit geplanten Reichweiten von unter 100 bis zu 1500 Kilometern. Der ukrainische Präsident Volodymyr Zelensky verwies auf derzeit 6 gemeinsame Rüstungsprojekte und nannte dies erst den Anfang. Deutschland will die Ausbildung ukrainischer Soldaten fortsetzen. Bisher wurden fast 27.000 Soldatinnen und Soldaten geschult. Auf EU-Ebene sieht Außenbeauftragte Kaja Kallas Russland geschwächt. In Osnabrück haben am Montagmorgen mehrere Passanten vermutlich Schlimmeres verhindert. Nach Angaben der Polizei bedrohte ein 26-jähriger polizeibekannter Mann kurz nach 7 Uhr an einer Bushaltestelle im Stadtteil Atta eine 21-jährige Bekannte, zwang sie in sein Auto und verletzte sie später an der Natruper Straße mit einem Messer. Die Frau konnte fliehen, sie wurde ambulant im Krankenhaus behandelt. Lebensgefahr bestand nicht. Die Polizei fahndet nach dem Tatverdächtigen. In Wallenhorst haben Unbekannte die frisch renovierte Maria-Montessori-Straße, die als Fahrradstraße freigegeben wurde, mit einem Hakenkreuz auf der roten Fahrbahndecke beschädigt. Nach bisherigen Ermittlungen geschah die Tat zwischen Donnerstag, dem 30. April und Montag, dem 4. Mai. Das Symbol entstand mutmaßlich durch Reifenabrieb, möglicherweise von einem E-Scooter. So viel zu den Nachrichten. Hanna, wie wird das Wetter?
2: Danke, Tore. Das Wetter in Osnabrück. Heute kühl und grau bei rund 5 bis 12 Grad, immer wieder Regen. Der Wind pustet dir spürbar um die Ohren, Böen legen noch eine Schippe drauf. Dicke Wolkendecke, nur kurze hellere Momente. Morgen 11 Grad, oft nass mit leichtem bis mäßigem Regen. Wind eher unauffällig mit einzelnen kräftigeren Schüben. Himmel meist grau in grau, perfektes Gummistiefelwetter. Übermorgen bis etwa 13 Grad, einzelne Schauer, dazwischen lässt sich öfter mal die Sonne blicken. Wind mittelstark, insgesamt deutlich angenehmer.
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3: Moin, du Nachtmensch, hier ist Heiko, du hörst Schlaflos in Osnabrück auf Hase Radio. Schön, dass du wach bist, egal ob du arbeitest, lernst oder einfach nur nicht schlafen kannst. Ich halte dich mit frischen Infos aus Osnabrück und ganz viel Musik durch die Nacht. Jetzt wird's entspannt. Hier ist Scotty McCreery mit In Between.

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0: es ist wieder 4 Uhr.
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2: Willkommen zu den Nachrichten, ich bin Tore. Kiew-Bundesverteidigungsminister Boris Pistorius hat eine enge Zusammenarbeit mit der Ukraine bei Entwicklung und Produktion von Drohnen angekündigt, mit geplanten Reichweiten von unter 100 bis zu 1500 Kilometern. Der ukrainische Präsident Volodymyr Zelensky verwies auf derzeit 6 gemeinsame Rüstungsprojekte und nannte dies erst den Anfang. Deutschland will die Ausbildung ukrainischer Soldaten fortsetzen. Bisher wurden fast 27.000 Soldatinnen und Soldaten geschult. Auf EU-Ebene sieht Außenbeauftragte Kaja Kallas Russland geschwächt. In Osnabrück haben am Montagmorgen mehrere Passanten vermutlich Schlimmeres verhindert. Nach Angaben der Polizei bedrohte ein 26-jähriger polizeibekannter Mann kurz nach 7 Uhr an einer Bushaltestelle im Stadtteil Atter eine 21-jährige Bekannte, zwang sie in sein Auto und verletzte sie später an der Natruper Straße mit einem Messer. Die Frau konnte fliehen, sie wurde ambulant im Krankenhaus behandelt. Lebensgefahr bestand nicht. Die Polizei fahndet nach dem Tatverdächtigen. In Wallenhorst haben Unbekannte die frisch renovierte Maria-Montessori-Straße, die als Fahrradstraße freigegeben wurde, mit einem Hakenkreuz auf der roten Fahrbahndecke beschädigt. Nach bisherigen Ermittlungen geschah die Tat zwischen Donnerstag, dem 30. April und Montag, dem 4. Mai. Das Symbol entstand mutmaßlich durch Reifenabrieb, möglicherweise von einem E-Scooter. Und damit zu dir, Hanna, mit dem Wetter.
3: Danke, Tore. Das Wetter in Osnabrück. Heute kühl und grau bei rund 5 bis 12 Grad, immer wieder Regen. Der Wind pustet dir spürbar um die Ohren, Böen legen noch eine Schippe drauf. Dicke Wolkendecke, nur kurze hellere Momente. Morgen 11 Grad, oft nass mit leichtem bis mäßigem Regen. Wind eher unauffällig mit einzelnen kräftigeren Schüben, Himmel meist grau in grau, perfektes Gummistiefelwetter. Übermorgen bis etwa 13 Grad, einzelne Schauer, dazwischen lässt sich öfter mal die Sonne blicken. Wind mittelstark, insgesamt deutlich angenehmer.
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4: Moin, du Nachteule, hier ist Heiko bei Schlaflos in Osnabrück auf Hase Radio. Schön, dass du wach bist und mit mir durch die Nacht gehst. Egal, ob du arbeitest, nach Hause fährst oder einfach nicht schlafen kannst, hier bekommst du entspannten Sound für die späten Stunden. Und jetzt für dich Dust von der Eli Young Band. Aufdrehen und treiben lassen.

ihr noch wach seid, gerade bereits aufsteht oder einfach vielleicht die Ruhe genießt. Ich habe den perfekten Soundtrack für die späten Stunden. Kommt damit gut durch die Nacht mit uns. 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
1: Moin aus Osnabrück, du schöne Hasestadt. Kaffee in der Hand, Augen so halb offen. Heiko, wie siehst du aus? Eher wach oder noch Deko?
2: Ich bin im Modus, ich funktioniere, frag nicht wie. Aber Osnabrück schläft ja auch nie so richtig, dafür passiert einfach zu viel. Selbst an der Natrupper Straße.
1: Ja, da fangen wir direkt ernst an. Messerangriff am Montagmorgen an der Natrupper Straße, Bushaltestelle in Atta. Das klingt nach einem ziemlichen Albtraum auf dem Weg zur Arbeit. Was ist da genau passiert?
2: Das war wirklich eine heftige Situation. Ein junger Mann, der Polizei schon bekannt ist, soll eine Frau, die ihn kannte, an der Bushaltestelle bedroht und ins Auto gezwungen haben. Später, an einer Ampel an der Natrupper Straße, konnte sie aus dem Auto fliehen, ist rausgesprungen und weggerannt.
1: Und dann geht das Ganze ja erst richtig los, ne?
2: Genau, der Mann hat das Auto gestoppt, ist hinterher, hat sie auf offener Straße gestellt und es kam zu einem Handgemenge. In dieser Situation soll er ein Messer eingesetzt haben. Die Frau wurde verletzt. Zum Glück war ihr Zustand nach ersten Infos nicht lebensbedrohlich. Sie wurde ambulant im Krankenhaus behandelt.
1: Und da kommen jetzt die Passanten ins Spiel, die, finde ich, hier wirklich die Heldenrolle haben.
2: Ja, mehrere Leute haben die Situation bemerkt, sind hingegangen, haben sich eingemischt und erst dann ließ der Angreifer von der Frau ab und ist abgehauen, zurück ins Auto, weg vom Tatort. Ohne die Leute, die da eingeschritten sind, wäre es sehr wahrscheinlich viel schlimmer ausgegangen.
1: Also an alle, die da geholfen haben, Hut ab. Zivilcourage ist ja so ein sperriges Wort, aber genau darum geht's. Wie ist der Stand bei der Polizei?
2: Die Ermittlungen laufen, nach dem Tatverdächtigen wird gefahndet und die Hintergründe werden noch untersucht. Mehr Details und Updates zu dem Fall findet ihr übrigens auf hasepost.de. Da wird das Thema weiter begleitet.
1: Dann atmen wir einmal tief durch und biegen mal von der Natrupper Straße in die Innenstadt ab, zur Maiwoche. Osnabrück rüstet sich ja wieder für Tage voller Musik, Frittenfett und Leuten, die plötzlich mitten in der Woche um 1 Uhr nachts noch auf dem Marktplatz tanzen. Was ist so geplant?
2: Die Maiwoche ist wieder programmsatt. Mehrere Bühnen, jede Menge Acts, Essen von Pommes bis Falafel und die Innenstadt wird zum Dauertreffpunkt. Die Hasepost-Crew hat sich ein paar Highlights für einen Montag rausgepickt und da ist wirklich für jeden Geschmack etwas dabei.
1: Hol mal den imaginären Terminkalender raus, was geht wo?
2: Auf dem Marktplatz gibt's am Abend ein dänisches Percussion-Duo, Safri-Duo. Die mischen Tribal-Beats mit elektronischen Sounds, das ist so eine Mischung aus Trommelkreis und Rave, bei der du irgendwann automatisch mitwippst, ob du willst oder nicht.
1: Perfekt, um die Kalorien von der Currywurst wieder abzutanzen. Und im Europadorf am Nikolaiort wird's dann eher deutsch-poppig, oder?
2: Genau, da steht Abenteuerland auf der Bühne, eine Pur-Coverband. Also alle, die bei Lena und ein graues Haar sofort mitsingen, sind da bestens aufgehoben. Das ist so ein Abend, an dem selbst die größten Mauern in der Stimme fallen.
1: Und für die, die immer schon mal die Bühne erobern wollten, aber nur unter erschwerten Bedingungen, will sagen, mit Publikum und eventuell Bier gibt's ja auch was.
2: Ja, am Jürgensort ist traditionell Karaoke mit Kai Lünnemann. Da kannst du vom heimlichen Duschstar zum Kurzzeitidol der Georgstraße werden. Und wer eher was Ruhigeres mag, in der Georgstraße selbst tritt Jelis Sever auf, Singer-Songwriterin aus Osnabrück, Indie-Pop, viele Emotionen. Das ist so ein Stehenbleiben, Zuhören, Gänsehaut-Moment.
1: Und wer jetzt denkt, boah, wie soll ich mir das alles merken? Das komplette Tagesprogramm der Maiwoche könnt ihr euch natürlich bequem online anschauen. Den Link findet ihr bei der Maiwoche selbst. Und auf hasepost.de gibt's ohnehin jeden Tag frische Tipps und News aus der Stadt.
2: Von Party zurück zur ernsten Ecke. In Bad Rothenfelde an der Frankfurter Straße gab's ja auch eine Messerauseinandersetzung in einem Hinterhof. Was ist da passiert?
1: In der Nacht zu Sonntag, ungefähr Mitternacht, haben sich dort zwei Männer gestritten, beide aus Bad Rothenfelde. Erst war es wohl nur ein verbaler Streit, dann ist der eine Mann kurz weggegangen, aber später wieder zurückgekommen und im weiteren Verlauf soll er den anderen im Brustbereich mit einem Messer verletzt haben.
2: Das Opfer kam ins Krankenhaus, oder?
1: Ja, Rettungswagen, medizinische Versorgung, dann in ein umliegendes Krankenhaus gebracht. Der Zustand wurde als stabil beschrieben, also da war die Lage zum Glück nicht lebensbedrohlich.
2: Und der mutmaßliche Täter, der war ja erst weg und kam dann doch wieder ins Spiel, diesmal bei der Polizei.
1: Genau, der Mann hat sich später selbst bei der Polizei gemeldet, auch er hatte Verletzungen, er wurde festgenommen und dem Haftrichter vorgeführt. Der hat Untersuchungshaft angeordnet, der Vorwurf lautet versuchter Totschlag in Tateinheit mit gefährlicher Körperverletzung. Die Hintergründe des Streits werden noch ermittelt, das Ganze ist Teil eines laufenden Verfahrens.
2: Man merkt Osnabrück und Umgebung, da hast du die volle Bandbreite, vom launigen Maiwochensong bis zu echt ernsten Kriminalfällen.
1: Ja, und egal ob Polizeimeldung, Stadtfest oder Verkehrsmeldung, wenn ihr genauer wissen wollt, was in und um Osnabrück los ist, klickt euch rein bei hasepost.de. Da gibt's die ganzen Hintergründe, Kontakte und auch weiterführende Infos, wie zum Beispiel Telefonnummern.
2: Dann sind wir für heute durch. Heiko, was steht bei dir an? Arbeit oder schon früh üben für Karaoke mit Kai?
1: Erst Arbeit, dann überlegen wir, ob Osnabrück schon bereit ist für meine Version von Abenteuerland. Ich tendiere zu, noch nicht.
2: Wir hören uns morgen früh wieder, bleibt freundlich, passt aufeinander auf, besonders wenn ihr an der Natrupper Straße oder sonst wo unterwegs seid und genießt die Maiwoche, wenn ihr hingeht. Bis morgen.
1: Macht's gut, kommt gut durch den Tag und bleibt der Hasestadt gewogen.
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1: Ich bin Tore, hier sind die Nachrichten. Kiew, Bundesverteidigungsminister Boris Pistorius hat eine enge Zusammenarbeit mit der Ukraine bei Entwicklung und Produktion von Drohnen angekündigt, mit geplanten Reichweiten von unter 100 bis zu 1500 Kilometern. Der ukrainische Präsident Volodymyr Zelensky verwies auf derzeit 6 gemeinsame Rüstungsprojekte und nannte dies erst den Anfang. Deutschland will die Ausbildung ukrainischer Soldaten fortsetzen. Bisher wurden fast 27.000 Soldatinnen und Soldaten geschult. Auf EU-Ebene sieht Außenbeauftragte Kaja Kallas Russland geschwächt. In Osnabrück haben am Montagmorgen mehrere Passanten vermutlich Schlimmeres verhindert. Nach Angaben der Polizei bedrohte ein 26-jähriger polizeibekannter Mann kurz nach 7 Uhr an einer Bushaltestelle im Stadtteil Atter eine 21-jährige Bekannte, zwang sie in sein Auto und verletzte sie später an der Natruper Straße mit einem Messer. Die Frau konnte fliehen, sie wurde ambulant im Krankenhaus behandelt. Lebensgefahr bestand nicht. Die Polizei

0: Die Polizei fahndet nach dem Tatverdächtigen. In Wallenhorst haben Unbekannte die frisch renovierte Maria-Montessori-Straße, die als Fahrradstraße freigegeben wurde, mit einem Hakenkreuz auf der roten Fahrbahndecke beschädigt. Nach bisherigen Ermittlungen geschah die Tat zwischen Donnerstag, dem 30. April und Montag, dem 4. Mai. Das Symbol entstand mutmaßlich durch Reifenabrieb, möglicherweise von einem E-Scooter. Das waren die aktuellen Nachrichten. Hanna, wie sieht's beim Wetter aus?
1: Ja, Tore, lass uns das Wetter in Osnabrück anschauen. Heute kühl und grau bei rund 5 bis 12 Grad, immer wieder Regen. Der Wind pustet dir spürbar um die Ohren, Böen legen noch eine Schippe drauf. Dicke Wolkendecke, nur kurze hellere Momente. Morgen 11 Grad, oft nass mit leichtem bis mäßigem Regen. Wind eher unauffällig mit einzelnen kräftigeren Schüben, Himmel meist grau in grau, perfektes Gummistiefelwetter. Übermorgen bis etwa 13 Grad, einzelne Schauer, dazwischen lässt sich öfter mal die Sonne blicken. Wind mittelstark, insgesamt deutlich angenehmer.
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3: Moin aus dem Hase Radio Studio, hier ist Heiko. Schön, dass du so früh schon mit uns wach bist. Kurz nach 5, wir bringen dich mit viel Musik, frischen Nachrichten aus der Welt und natürlich allem Wichtigen aus Osnabrück und dem Osnabrücker Land in den Tag. Und jetzt wird's groovig. Hier kommt für dich Tom Gregory mit Dance With Me. Viel Spaß!

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1: Hier ist Hans am Mikrofon mit den lokalen Nachrichten. Das Theater Osnabrück startet die neue Spielzeit unter dem Motto Über Grenzen mit Oper, Musical, Schauspiel, Tanz und jungem Theater. Höhepunkte sind die Oper Peter van Pels, Kallmanns Die Chardas Fürstin, Giordanos Andrea Chenier, Bernsteins On the Town und Janáčeks Das schlaue Füchslein. Dazu Wiederaufnahmen wie Artus, Excalibur und Wie im Himmel. Tanzprojekte mit europäischer Kooperation, Die kleine Hexe als Weihnachtsstück und ein Domplatz Open Air mit Klassik und Filmmusik runden die Saison ab. Das Planetarium im Museum am Schölerberg schließt ab dem 11. Mai vorübergehend wegen technischer Erneuerung der digitalen Projektionstechnik und öffnet voraussichtlich ab dem 30. Juni wieder regulär. Schulveranstaltungen und Gruppenbuchungen sind früher möglich. Am 7. Mai ist der Eintritt zu mehreren Vorstellungen anlässlich des Internationalen Tags der Planetarien frei, Reservierung empfohlen. Während des Umbaus schließt das Museum dienstags bis sonntags bereits um 18 Uhr. Geplante Abendveranstaltungen finden statt. Im Landkreis Osnabrück werden vom 11. bis 17. Mai 2026 mobile Geschwindigkeitskontrollen durchgeführt. Geplant sind Radarmessungen in Belm, Neunkirchen, Bad Iburg, Woltlage, Bramsche, Georgsmarienhütte und Bad Laier. Unabhängig davon sind die Tempolimits überall zu beachten, da Kontrollen auch an anderen Standorten möglich sind. Alle Angaben erfolgen ohne Gewähr. Soweit die Meldungen aus Ihrer Region.

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1: Ich bin Tore, hier sind die Nachrichten. Kiew. Bundesverteidigungsminister Boris Pistorius hat eine enge Zusammenarbeit mit der Ukraine bei Entwicklung und Produktion von Drohnen angekündigt, mit geplanten Reichweiten von unter 100 bis zu 1500 Kilometern. Der ukrainische Präsident Volodymyr Zelensky verwies auf derzeit 6 gemeinsame Rüstungsprojekte und nannte dies erst den Anfang. Deutschland will die Ausbildung ukrainischer Soldaten fortsetzen. Bisher wurden fast 27.000 Soldatinnen und Soldaten geschult. Auf EU-Ebene sieht Außenbeauftragte Kaja Kallas Russland geschwächt. In Wallenhorst haben Unbekannte die frisch renovierte Maria-Montessori-Straße, die als Fahrradstraße freigegeben wurde, mit einem Hakenkreuz auf der roten Fahrbahndecke beschädigt. Nach bisherigen Ermittlungen geschah die Tat zwischen Donnerstag, dem 30. April und Montag, dem 4. Mai. Das Symbol entstand mutmaßlich durch Reifenabrieb, möglicherweise von einem E-Scooter. In Bad Rothenfelde ist in der Nacht zu Sonntag in einem Hinterhof an der Frankfurter Straße ein 37-jähriger Mann mit einem Messer in die Brust verletzt worden. Tatverdächtig ist ein 39-jähriger Mann, der zunächst flüchtete und sich später selbst der Polizei stellte. Das Opfer liegt mit stabilem Zustand im Krankenhaus. Gegen den Beschuldigten wurde Untersuchungshaft wegen versuchten Totschlags angeordnet. Das waren die aktuellen Nachrichten. Hanna, wie sieht's beim Wetter aus?
2: Ja, Tore, lass uns das Wetter in Osnabrück anschauen. Heute kühl und grau bei rund 5 bis 12 Grad, immer wieder Regen. Der Wind pustet dir spürbar um die Ohren, Böen legen noch eine Schippe drauf. Dicke Wolkendecke, nur kurze hellere Momente. Morgen 11 Grad, oft nass mit leichtem bis mäßigem Regen. Wind eher unauffällig mit einzelnen kräftigeren Schüben, Himmel meist grau in grau, perfektes Gummistiefelwetter. Übermorgen bis etwa 13 Grad, einzelne Schauer, dazwischen lässt sich öfter mal die Sonne blicken. Wind mittelstark, insgesamt deutlich angenehmer.
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3: Guten Morgen aus dem Hase Radio Studio. Hier ist Heiko. Schön, dass du dabei bist. Wir bringen dich entspannt durch den frühen Morgen. Mit frischer Musik, den wichtigsten Nachrichten aus aller Welt und natürlich allem Wichtigen aus Osnabrück und dem Osnabrücker Land. Und jetzt für dich All My Life von Purple Disco Machine and The Magician. Viel Spaß beim Wachwerden.

einen wundervollen guten Morgen an alle. Ganz egal, was ihr gerade macht, ich sorge auf jeden Fall dafür, dass ihr mit einem Lächeln in den Tag startet. Gute Musik, gute Stimmung und ihr seid mittendrin hier bei Hase Radio. Guten Morgen!

In der Schule hieß es doch damals immer im Sportunterricht: Auf die Plätze, fertig, los. Puh, Mann, bin ich froh, dass ich nicht mehr in die Schule gehe, sondern jetzt hier im Radio bin, ne? Also, aber trotzdem hat der Spruch irgendwie ja mein Leben geprägt. Also, ja, jetzt nicht sportlich gesehen, aber zumindest für den Tagesablauf. Denn auf die Plätze, fertig, los und der Tag startet. Und ich würde sagen, mit ihm auch unsere Musik aus den Lautsprechern. Und wie sagt man so schön, hier ist auch schon der Nächste.

Einen wunderschönen guten Morgen zusammen an alle die gerade eingeschaltet haben. Ich hoffe, ihr seid gut aus den Federn gekommen. Lasst uns den Tag einfach mit tollen Tunes beginnen und da ist auch ganz egal, was ihr heute auf eurer To-Do-Liste stehen habt. Wir begleiten euch mit allem, was ihr braucht. Also, Kaffee in die Hand, Radio ein bisschen lauter drehen und los geht's.

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1: Moin aus Osnabrück, du schöne Hasestadt. Kaffee in der Hand, Augen so halb offen. Heiko, wie siehst du aus? Eher wach oder noch Deko?
2: Ich bin im Modus, ich funktioniere, frag nicht wie. Aber Osnabrück schläft ja auch nie so richtig, dafür passiert einfach zu viel. Selbst an der Natrupper Straße.
1: Ja, da fangen wir direkt ernst an. Messerangriff am Montagmorgen an der Natrupper Straße, Bushaltestelle in Atter. Das klingt nach einem ziemlichen Albtraum auf dem Weg zur Arbeit. Was ist da genau passiert?
2: Das war wirklich eine heftige Situation. Ein junger Mann, der Polizei schon bekannt ist, soll eine Frau, die ihn kannte, an der Bushaltestelle bedroht und ins Auto gezwungen haben. Später, an einer Ampel an der Natrupper Straße, konnte sie aus dem Auto fliehen, ist rausgesprungen und weggerannt.
1: Und dann geht das Ganze ja erst richtig los, ne?
2: Genau, der Mann hat das Auto gestoppt, ist hinterher, hat sie auf offener Straße gestellt und es kam zu einem Handgemenge. In dieser Situation soll er ein Messer eingesetzt haben. Die Frau wurde verletzt. Zum Glück war ihr Zustand nach ersten Infos nicht lebensbedrohlich. Sie wurde ambulant im Krankenhaus behandelt.
1: Und da kommen jetzt die Passanten ins Spiel, die, finde ich, hier wirklich die Heldenrolle haben.
2: Ja, mehrere Leute haben die Situation bemerkt, sind hingegangen, haben sich eingemischt und erst dann ließ der Angreifer von der Frau ab und ist abgehauen, zurück ins Auto, weg vom Tatort. Ohne die Leute, die da eingeschritten sind, wäre es sehr wahrscheinlich viel schlimmer ausgegangen.
1: Also an alle, die da geholfen haben, Hut ab. Zivilcourage ist ja so ein sperriges Wort, aber genau darum geht's. Wie ist der Stand bei der Polizei?
2: Die Ermittlungen laufen, nach dem Tatverdächtigen wird gefahndet und die Hintergründe werden noch untersucht. Mehr Details und Updates zu dem Fall findet ihr übrigens auf hasepost.de. Da wird das Thema weiter begleitet.
1: Dann atmen wir einmal tief durch und biegen mal von der Natrupper Straße in die Innenstadt ab, zur Maiwoche. Osnabrück rüstet sich ja wieder für Tage voller Musik, Frittenfett und Leuten, die plötzlich mitten in der Woche um 1 Uhr nachts noch auf dem Marktplatz tanzen. Was ist so geplant?
2: Die Maiwoche ist wieder programmsatt. Mehrere Bühnen, jede Menge Acts, Essen von Pommes bis Falafel und die Innenstadt wird zum Dauertreffpunkt. Die Hasepost-Crew hat sich ein paar Highlights für einen Montag rausgepickt und da ist wirklich für jeden Geschmack etwas dabei.
1: Hol mal den imaginären Terminkalender raus, was geht wo?
2: Auf dem Marktplatz gibt's am Abend ein dänisches Percussion-Duo, Safri-Duo. Die mischen Tribal-Beats mit elektronischen Sounds. Das ist so eine Mischung aus Trommelkreis und Rave, bei der du irgendwann automatisch mitwippst, ob du willst oder nicht.
1: Perfekt, um die Kalorien von der Currywurst wieder abzutanzen. Und im Europadorf am Nikolaiort wird's dann eher deutsch-poppig, oder?
2: Genau, da steht Abenteuerland auf der Bühne, eine Pur-Coverband. Also alle, die bei Lena und ein graues Haar sofort mitsingen, sind da bestens aufgehoben. Das ist so ein Abend, an dem selbst die größten Mauern in der Stimme fallen.
1: Und für die, die immer schon mal die Bühne erobern wollten, aber nur unter erschwerten Bedingungen, will sagen, mit Publikum und eventuell Bier gibt's ja auch was.
2: Ja, am Jürgensort ist traditionell Karaoke mit Kai Lünnemann. Da kannst du vom heimlichen Duschstar zum Kurzzeitidol der Georgstraße werden. Und wer eher was Ruhigeres mag, in der Georgstraße selbst tritt Jelis Sever auf, Singer-Songwriterin aus Osnabrück, Indie-Pop, viele Emotionen. Das ist so ein Stehenbleiben, Zuhören, Gänsehaut-Moment.
1: Und wer jetzt denkt, boah, wie soll ich mir das alles merken? Das komplette Tagesprogramm der Maiwoche könnt ihr euch natürlich bequem online anschauen. Den Link findet ihr bei der Maiwoche selbst. Und auf hasepost.de gibt's ohnehin jeden Tag frische Tipps und News aus der Stadt.
2: Von Party zurück zur ernsten Ecke. In Bad Rothenfelde an der Frankfurter Straße gab's ja auch eine Messerauseinandersetzung in einem Hinterhof. Was ist da passiert?
1: In der Nacht zu Sonntag, ungefähr Mitternacht, haben sich dort zwei Männer gestritten, beide aus Bad Rothenfelde. Erst war es wohl nur ein verbaler Streit, dann ist der eine Mann kurz weggegangen, aber später wieder zurückgekommen und im weiteren Verlauf soll er den anderen im Brustbereich mit einem Messer verletzt haben.
2: Das Opfer kam ins Krankenhaus, oder?
1: Ja, Rettungswagen, medizinische Versorgung, dann in ein umliegendes Krankenhaus gebracht. Der Zustand wurde als stabil beschrieben, also da war die Lage zum Glück nicht lebensbedrohlich.
2: Und der mutmaßliche Täter, der war ja erst weg und kam dann doch wieder ins Spiel, diesmal bei der Polizei.
1: Genau, der Mann hat sich später selbst bei der Polizei gemeldet, auch er hatte Verletzungen, er wurde festgenommen und dem Haftrichter vorgeführt. Der hat Untersuchungshaft angeordnet, der Vorwurf lautet versuchter Totschlag in Tateinheit mit gefährlicher Körperverletzung. Die Hintergründe des Streits werden noch ermittelt, das Ganze ist Teil eines laufenden Verfahrens.
2: Man merkt Osnabrück und Umgebung, da hast du die volle Bandbreite, vom launigen Maiwochensong bis zu echt ernsten Kriminalfällen.
1: Ja, und egal ob Polizeimeldung, Stadtfest oder Verkehrsmeldung, wenn ihr genauer wissen wollt, was in und um Osnabrück los ist, klickt euch rein bei hasepost.de. Da gibt's die ganzen Hintergründe, Kontakte und auch weiterführende Infos, wie zum Beispiel Telefonnummern.
2: Dann sind wir für heute durch. Heiko, was steht bei dir an? Arbeit oder schon früh üben für Karaoke mit Kai?
1: Erst Arbeit, dann überlegen wir, ob Osnabrück schon bereit ist für meine Version von Abenteuerland. Ich tendiere zu, noch nicht.
2: Wir hören uns morgen früh wieder, bleibt freundlich, passt aufeinander auf, besonders wenn ihr an der Natrupper Straße oder sonst wo unterwegs seid und genießt die Maiwoche, wenn ihr hingeht. Bis morgen.
1: Macht's gut, kommt gut durch den Tag und bleibt der Hasestadt gewogen.
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1: Hier ist Hans mit den aktuellen Meldungen aus der Region. Willkommen zu den Lokalnachrichten. Das Theater Osnabrück startet die neue Spielzeit unter dem Motto Über Grenzen mit Oper, Musical, Schauspiel, Tanz und jungem Theater. Höhepunkte sind die Oper Peter van Pels, Kallmanns Die Tschardas-Fürstin, Giordanos Andrea Chenier, Bernsteins On the Town und Janáceks Das schlaue Füchslein. Dazu Wiederaufnahmen wie Artus, Excalibur und Wie im Himmel. Tanzprojekte mit europäischer Kooperation, Die kleine Hexe als Weihnachtsstück und ein Domplatz Open Air mit Klassik und Filmmusik runden die Saison ab. Das Planetarium im Museum am Schölerberg schließt ab dem 11. Mai vorübergehend wegen technischer Erneuerung der digitalen Projektionstechnik und öffnet voraussichtlich ab dem 30. Juni wieder regulär. Schulveranstaltungen und Gruppenbuchungen sind früher möglich. Am 7. Mai ist der Eintritt zu mehreren Vorstellungen anlässlich des Internationalen Tags der Planetarien frei, Reservierung empfohlen. Während des Umbaus schließt das Museum dienstags bis sonntags bereits um 18 Uhr. Geplante Abendveranstaltungen finden statt. Im Landkreis Osnabrück werden vom 11. bis 17. Mai 2026 mobile Geschwindigkeitskontrollen durchgeführt. Geplant sind Radarmessungen in Belm, Neuenkirchen, Bad Iburg, Woltlage, Bramsche, Georgsmarienhütte und Bad Leier. Unabhängig davon sind die Tempolimits überall zu beachten, da Kontrollen auch an anderen Standorten möglich sind. Alle Angaben erfolgen ohne Gewähr. Das waren die Meldungen aus unserer Region.

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1: Am 12.05.1972, heute vor 54 Jahren, landete ein Doppelschlag auf dem Plattenteller, der Rockgeschichte neu sortierte. Exile on Main Street, das zweite Album auf dem eigenen Label der Rolling Stones. Geboren aus Chaos und Luxus zugleich, Steuerflucht, eine Villa in der Côte d'Azur namens Nelcote, Palmengarten, in den extra Platz für den mobilen Aufnahmetruck gesägt werden musste, die Sessions zogen sich von Sommer 1971 bis Anfang 1972. Keith Richards beschrieb den Keller als very strange, fast wie ein Bunker, mit verschachtelten Kabinen, in denen Musiker sich suchen mussten. Mick Jagger war zwischen Hochzeit und Flitterwochen an der Riviera, Charlie Watts saß Stunden entfernt, Bill Wyman und Mick Taylor in der Nähe von Grasse. Ein Album, das aus verstreuten Momenten zusammengesetzt wurde. Viele Spuren waren in Frankreich rohe Grundmauern. In Los Angeles wurde das Fleisch darauf geformt. Overdubs, Background-Chöre, Percussion. Richards nannte das Frankreich-Material die Bare Bones. Klanglich war es staubig, sumpfig, absichtlich ungeschliffen. Aus diesem Matsch krochen Hits wie Tumbling Dice, Top 10 und Happy hervor. Kommerziell erreichte das Doppelalbum Platz 1 weltweit und wurde zum Mythos. Lange später, 2003, landete es in vielen besten Listen ganz oben. Exile ist das Porträt einer Band, die sich selbst entfesselt hat. Amerikanische Wurzeln, Blues, Gospel, Country, alles in einem rauen, ungeschönten Wust. Vielleicht die kompletteste Stones-Platte, vielleicht ihr kreativster Moment. Auf jeden Fall ein Sound, der bis heute nachhallt. Zeit für den nächsten Track, Paint It Black.

einen wundervollen guten Morgen an alle. Ganz egal, was ihr gerade macht, ich sorge auf jeden Fall dafür, dass ihr mit einem Lächeln in den Tag startet. Gute Musik, gute Stimmung und ihr seid mittendrin hier bei Hase Radio. Guten Morgen!

In der Schule hieß es doch damals immer im Sportunterricht: Auf die Plätze, fertig, los. Puh, Mann, bin ich froh, dass ich nicht mehr in die Schule gehe, sondern jetzt hier im Radio bin, ne? Also, aber trotzdem hat der Spruch irgendwie ja mein Leben geprägt. Also, jetzt nicht sportlich gesehen, aber zumindest für den Tagesablauf. Denn auf die Plätze, fertig, los und der Tag startet. Und ich würde sagen, mit ihm auch unsere Musik aus den Lautsprechern. Und wie sagt man so schön, hier ist auch schon der Nächste.

Einen wunderschönen guten Morgen zusammen an alle die gerade eingeschaltet haben. Ich hoffe, ihr seid gut aus den Federn gekommen. Lasst uns den Tag einfach mit tollen Tunes beginnen und da ist auch ganz egal, was ihr heute auf eurer To-Do-Liste stehen habt. Wir begleiten euch mit allem, was ihr braucht. Also, Kaffee in die Hand, Radio ein bisschen lauter drehen und los geht's.

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1: Hier ist Tore am Mikrofon. Willkommen zu den Nachrichten. Kiew, Bundesverteidigungsminister Boris Pistorius hat eine enge Zusammenarbeit mit der Ukraine bei Entwicklung und Produktion von Drohnen angekündigt, mit geplanten Reichweiten von unter 100 bis zu 1500 Kilometern. Der ukrainische Präsident Volodymyr Zelensky verwies auf derzeit 6 gemeinsame Rüstungsprojekte und nannte dies erst den Anfang. Deutschland will die Ausbildung ukrainischer Soldaten fortsetzen. Bisher wurden fast 27.000 Soldatinnen und Soldaten geschult. Auf EU-Ebene sieht Außenbeauftragte Kaja Kallas Russland geschwächt. In Wallenhorst haben Unbekannte die frisch renovierte Maria-Montessori-Straße, die als Fahrradstraße freigegeben wurde, mit einem Hakenkreuz auf der roten Fahrbahndecke beschädigt. Nach bisherigen Ermittlungen geschah die Tat zwischen Donnerstag, dem 30. April und Montag, dem 4. Mai. Das Symbol entstand mutmaßlich durch Reifenabrieb, möglicherweise von einem E-Scooter. In Bad Rothenfelde ist in der Nacht zu Sonntag in einem Hinterhof an der Frankfurter Straße ein 37-jähriger Mann mit einem Messer in die Brust verletzt worden. Tatverdächtig ist ein 39-jähriger Mann, der zunächst flüchtete und sich später selbst der Polizei stellte. Das Opfer liegt mit stabilem Zustand im Krankenhaus. Gegen den Beschuldigten wurde Untersuchungshaft wegen versuchten Totschlags angeordnet. Das waren die aktuellen Nachrichten. Hanna, wie sieht's beim Wetter aus?
2: Ja, Tore, lass uns das Wetter in Osnabrück anschauen. Heute kühl und grau bei rund 5 bis 12 Grad, immer wieder Regen. Der Wind pustet dir spürbar um die Ohren, Böen legen noch eine Schippe drauf. Dicke Wolkendecke, nur kurze hellere Momente. Morgen 11 Grad, oft nass mit leichtem bis mäßigem Regen. Wind eher unauffällig mit einzelnen kräftigeren Schüben, Himmel meist grau in grau, perfektes Gummistiefelwetter. Übermorgen bis etwa 13 Grad, einzelne Schauer, dazwischen lässt sich öfter mal die Sonne blicken. Wind mittelstark, insgesamt deutlich angenehmer.
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3: Guten Morgen, hier ist Heiko auf Hase Radio, deinem Sender für Osnabrück und die Region. Schön, dass du so früh schon mit uns wach bist. Wir haben gleich frische News aus aller Welt und natürlich, was hier bei uns vor der Haustür los ist. Jetzt aber erstmal Musik zum Ankommen. Hier sind

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1: Hier ist Hans mit den aktuellen Meldungen aus der Region. Willkommen zu den Lokalnachrichten. Das Planetarium im Museum am Schölerberg schließt ab dem 11. Mai vorübergehend wegen technischer Erneuerung der digitalen Projektionstechnik und öffnet voraussichtlich ab dem 30. Juni wieder regulär. Schulveranstaltungen und Gruppenbuchungen sind früher möglich. Am 7. Mai ist der Eintritt zu mehreren Vorstellungen anlässlich des Internationalen Tags der Planetarien frei. Reservierung empfohlen. Während des Umbaus schließt das Museum dienstags bis sonntags bereits um 18 Uhr. Geplante Abendveranstaltungen finden statt. Im Landkreis Osnabrück werden vom 11. bis 17. Mai 2026 mobile Geschwindigkeitskontrollen durchgeführt. Geplant sind Radarmessungen in Belm, Neuenkirchen, Bad Iburg, Woltlage, Bramsche, Georgsmarienhütte und Bad Leier. Unabhängig davon sind die Tempolimits überall zu beachten, da Kontrollen auch an anderen Standorten möglich sind. Alle Angaben erfolgen ohne Gewähr. Die Maiwoche verwandelt die Innenstadt wieder in einen lebendigen Treffpunkt mit Live-Musik, gutem Essen und besonderer Atmosphäre. Damit sie bei über 150 Acts auf 5 Bühnen den Überblick behalten, hat die Hasepost-Redaktion einige Highlights für Dienstag, den 12. Mai, zusammengestellt. Vom Marie's Heartbreak Orchestra bis Bad Bone Beast. Das vollständige Tagesprogramm finden Sie auf der Website der Maiwoche. Damit sind Sie hier aus der Region wieder bestens informiert.

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1: Willkommen zu den Nachrichten, ich bin Tore. Wenige Stunden nach dem Ende einer befristeten Waffenruhe hat Russland offenbar die ukrainische Hauptstadt Kiew angegriffen. Die ukrainische Luftwaffe meldete in der Nacht Drohnenangriffe auch auf Saporischschja, Dnipro, Charkiw, Cherson, Sumy und Mykolajiv. In Kiew fielen Trümmer auf ein etwa 20-stöckiges Wohnhaus. Angaben zu Verletzten oder Schäden lagen zunächst nicht vor. In Osnabrück beginnt am Dienstag, den 12. Mai, die Maiwoche mit mehr als 150 Acts auf 5 Bühnen in der Innenstadt. Auf dem Marktplatz spielt ab 19 Uhr das Mary's Heartbreak Orchestra und feiert sein 20-jähriges Bestehen. Weitere Programmpunkte sind unter anderem eine ABBA-Tribute-Band, Karaoke und mehrere Rock- und Indie-Konzerte. In Wallenhorst haben Unbekannte die frisch renovierte Maria-Montessori-Straße, die als Fahrradstraße freigegeben wurde, mit einem Hakenkreuz auf der roten Fahrbahndecke beschädigt. Nach bisherigen Ermittlungen geschah die Tat zwischen Donnerstag, dem 30. April und Montag, dem 4. Mai. Das Symbol entstand mutmaßlich durch Reifenabrieb, möglicherweise von einem E-Scooter. Das waren die aktuellen Nachrichten. Hanna, wie sieht's beim Wetter aus?
2: Ja, Tore, lass uns das Wetter in Osnabrück anschauen. Heute kühl und grau bei rund 5 bis 12 Grad, immer wieder Regen. Der Wind pustet dir spürbar um die Ohren, Böen legen noch eine Schippe drauf. Dicke Wolkendecke, nur kurze hellere Momente. Morgen 11 Grad, oft nass mit leichtem bis mäßigem Regen. Wind eher unauffällig mit einzelnen kräftigeren Schüben, Himmel meist grau in grau, perfektes Gummistiefelwetter. Übermorgen bis etwa 13 Grad, einzelne Schauer, dazwischen lässt sich öfter mal die Sonne blicken. Wind mittelstark, insgesamt deutlich angenehmer.

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1: Moin aus Osnabrück, du schöne Hasestadt. Kaffee in der Hand, Augen so halb offen. Heiko, wie siehst du aus? Eher wach oder noch Deko?
2: Ich bin im Modus, ich funktioniere, frag nicht wie. Aber Osnabrück schläft ja auch nie so richtig, dafür passiert einfach zu viel. Selbst an der Natrupper Straße.
1: Ja, da fangen wir direkt ernst an. Messeangriff am Montagmorgen an der Natrupper Straße, Bushaltestelle in Atter. Das klingt nach einem ziemlichen Albtraum auf dem Weg zur Arbeit. Was ist da genau passiert?
2: Das war wirklich eine heftige Situation. Ein junger Mann, der Polizei schon bekannt ist, soll eine Frau, die ihn kannte, an der Bushaltestelle bedroht und ins Auto gezwungen haben. Später, an einer Ampel an der Natrupper Straße, konnte sie aus dem Auto fliehen, ist rausgesprungen und weggerannt.
1: Und dann geht das Ganze ja erst richtig los, ne?
2: Genau, der Mann hat das Auto gestoppt, ist hinterher, hat sie auf offener Straße gestellt und es kam zu einem Handgemenge. In dieser Situation soll er ein Messer eingesetzt haben. Die Frau wurde verletzt. Zum Glück war ihr Zustand nach ersten Infos nicht lebensbedrohlich. Sie wurde ambulant im Krankenhaus behandelt.
1: Und da kommen jetzt die Passanten ins Spiel, die, finde ich, hier wirklich die Heldenrolle haben.
2: Ja, mehrere Leute haben die Situation bemerkt, sind hingegangen, haben sich eingemischt und erst dann ließ der Angreifer von der Frau ab und ist abgehauen, zurück ins Auto, weg vom Tatort. Ohne die Leute, die da eingeschritten sind, wäre es sehr wahrscheinlich viel schlimmer ausgegangen.
1: Also an alle, die da geholfen haben, Hut ab. Zivilcourage ist ja so ein sperriges Wort, aber genau darum geht's. Wie ist der Stand bei der Polizei?
2: Die Ermittlungen laufen, nach dem Tatverdächtigen wird gefahndet und die Hintergründe werden noch untersucht. Mehr Details und Updates zu dem Fall findet ihr übrigens auf hasepost.de. Da wird das Thema weiter begleitet.
1: Dann atmen wir einmal tief durch und biegen mal von der Natrupper Straße in die Innenstadt ab, zur Maiwoche. Osnabrück rüstet sich ja wieder für Tage voller Musik, Frittenfett und Leuten, die plötzlich mitten in der Woche um 1 Uhr nachts noch auf dem Marktplatz tanzen. Was ist so geplant?
2: Die Maiwoche ist wieder programmsatt. Mehrere Bühnen, jede Menge Acts, Essen von Pommes bis Falafel und die Innenstadt wird zum Dauertreffpunkt. Die Hasepost-Crew hat sich ein paar Highlights für einen Montag rausgepickt und da ist wirklich für jeden Geschmack etwas dabei.
1: Hol mal den imaginären Terminkalender raus, was geht wo?
2: Auf dem Marktplatz gibt's am Abend ein dänisches Percussion-Duo, Safri-Duo. Die mischen Tribal-Beats mit elektronischen Sounds, das ist so eine Mischung aus Trommelkreis und Rave, bei der du irgendwann automatisch mitwippst, ob du willst oder nicht.
1: Perfekt, um die Kalorien von der Currywurst wieder abzutanzen. Und im Europadorf am Nikolaiort wird's dann eher deutsch-poppig, oder?
2: Genau, da steht Abenteuerland auf der Bühne, eine Pur-Coverband. Also alle, die bei Lena und ein graues Haar sofort mitsingen, sind da bestens aufgehoben. Das ist so ein Abend, an dem selbst die größten Mauern in der Stimme fallen.
1: Und für die, die immer schon mal die Bühne erobern wollten, aber nur unter erschwerten Bedingungen, will sagen, mit Publikum und eventuell Bier gibt's ja auch was.
2: Ja, am Jürgensort ist traditionell Karaoke mit Kai Lünnemann. Da kannst du vom heimlichen Duschstar zum Kurzzeitidol der Georgstraße werden. Und wer eher was Ruhigeres mag, in der Georgstraße selbst tritt Jelis Sever auf, Singer-Songwriterin aus Osnabrück, Indie-Pop, viele Emotionen. Das ist so ein Stehenbleiben, Zuhören, Gänsehaut-Moment.
1: Und wer jetzt denkt, boah, wie soll ich mir das alles merken? Das komplette Tagesprogramm der Maiwoche könnt ihr euch natürlich bequem online anschauen. Den Link findet ihr bei der Maiwoche selbst. Und auf hasepost.de gibt's ohnehin jeden Tag frische Tipps und News aus der Stadt.
2: Von Party zurück zur ernsten Ecke. In Bad Rothenfelde an der Frankfurter Straße gab's ja auch eine Messerauseinandersetzung in einem Hinterhof. Was ist da passiert?
1: In der Nacht zu Sonntag, ungefähr Mitternacht, haben sich dort zwei Männer gestritten, beide aus Bad Rothenfelde. Erst war es wohl nur ein verbaler Streit, dann ist der eine Mann kurz weggegangen, aber später wieder zurückgekommen und im weiteren Verlauf soll er den anderen im Brustbereich mit einem Messer verletzt haben.
2: Das Opfer kam ins Krankenhaus, oder?
1: Ja, Rettungswagen, medizinische Versorgung, dann in ein umliegendes Krankenhaus gebracht. Der Zustand wurde als stabil beschrieben, also da war die Lage zum Glück nicht lebensbedrohlich.
2: Und der mutmaßliche Täter, der war ja erst weg und kam dann doch wieder ins Spiel, diesmal bei der Polizei.
1: Genau, der Mann hat sich später selbst bei der Polizei gemeldet, auch er hatte Verletzungen, er wurde festgenommen und dem Haftrichter vorgeführt. Der hat Untersuchungshaft angeordnet, der Vorwurf lautet versuchter Totschlag in Tateinheit mit gefährlicher Körperverletzung. Die Hintergründe des Streits werden noch ermittelt, das Ganze ist Teil eines laufenden Verfahrens.
2: Man merkt Osnabrück und Umgebung, da hast du die volle Bandbreite, vom launigen Maiwochensong bis zu echt ernsten Kriminalfällen.
1: Ja, und egal ob Polizeimeldung, Stadtfest oder Verkehrsmeldung, wenn ihr genauer wissen wollt, was in und um Osnabrück los ist, klickt euch rein bei hasepost.de. Da gibt's die ganzen Hintergründe, Kontakte und auch weiterführende Infos, wie zum Beispiel Telefonnummern.
2: Dann sind wir für heute durch. Heiko, was steht bei dir an? Arbeit oder schon früh üben für Karaoke mit Kai?
1: Erst Arbeit, dann überlegen wir, ob Osnabrück schon bereit ist für meine Version von Abenteuerland. Ich tendiere zu, noch nicht.
2: Wir hören uns morgen früh wieder. Bleibt freundlich, passt aufeinander auf, besonders wenn ihr an der Natrupper Straße oder sonst wo unterwegs seid, und genießt die Maiwoche, wenn ihr hingeht. Bis morgen.
1: Macht's gut, kommt gut durch den Tag und bleibt der Hasestadt gewogen.
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2: Hier sind die Lokalnachrichten mit Hans. Im Landkreis Osnabrück werden vom 11. bis 17. Mai 2026 mobile Geschwindigkeitskontrollen durchgeführt. Geplant sind Radarmessungen in Belm, Neunkirchen, Bad Iburg, Woltlage, Bramsche, Georgsmarienhütte und Bad Leier. Unabhängig davon sind die Tempolimits überall zu beachten, da Kontrollen auch an anderen Standorten möglich sind. Alle Angaben erfolgen ohne Gewähr. Die Maiwoche verwandelt die Innenstadt wieder in einen lebendigen Treffpunkt mit Live-Musik, gutem Essen und besonderer Atmosphäre. Damit sie bei über 150 Acts auf 5 Bühnen den Überblick behalten, hat die Hasepost-Redaktion einige Highlights für Dienstag, den 12. Mai, zusammengestellt. Vom Maurice Heartbreak Orchestra bis Bad Bone Beast. Das vollständige Tagesprogramm finden Sie auf der Website der Maiwoche. Ein gestohlener Oldtimer, ein umgestürzter Blitzer, ein Einbruch und eine riskante Motorradflucht haben Polizei und Einsatzkräfte in Stadt und Landkreis Osnabrück am Wochenende beschäftigt. In Bad Leier verschwand ein hellblauer Opel Olympia, OSQQ40H, vom Hof. In Hellern wurde in eine Bäckerei eingebrochen. Zudem wurde eine mobile Messanlage beschädigt. In Bad Rothenfelde flüchtete ein Motorradfahrer vor einer Kontrolle. Das waren die Meldungen aus unserer Region.

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1: Hier ist Tore am Mikrofon. Willkommen zu den Nachrichten. Wenige Stunden nach dem Ende einer befristeten Waffenruhe hat Russland offenbar die ukrainische Hauptstadt Kiew angegriffen. Die ukrainische Luftwaffe meldete in der Nacht Drohnenangriffe auch auf Saporischschja, Dnipro, Charkiw, Cherson, Sumy und Mykolajiw. In Kiew fielen Trümmer auf ein etwa 20-stöckiges Wohnhaus. Angaben zu Verletzten oder Schäden lagen zunächst nicht vor. In Stadt und Landkreis Osnabrück hat die Polizei am Wochenende mehrere Einsätze verzeichnet. In Bad Leer wurde ein hellblauer Opel Olympia Baujahr 1951 von einem Grundstück gestohlen. In Osnabrück-Hellern eine Bäckereifiliale aufgebrochen. Außerdem trat ein Radfahrer in der Lerchenstraße einen mobilen Blitzer um. In Bad Rothenfelde floh ein Motorradfahrer vor einer Kontrolle. In Wallenhorst haben Unbekannte die frisch renovierte Maria-Montessori-Straße, die als Fahrradstraße freigegeben wurde, mit einem Hakenkreuz auf der roten Fahrbahndecke beschädigt. Nach bisherigen Ermittlungen geschah die Tat zwischen Donnerstag, dem 30. April und Montag, dem 4. Mai. Das Symbol entstand mutmaßlich durch Reifenabrieb, möglicherweise von einem E-Scooter. Das waren die Nachrichten, jetzt das Wetter mit Hanna.
2: Ja, Tore, lass uns das Wetter in Osnabrück anschauen. Heute ist es meist stark bewölkt mit etwas leichtem Regen, rund 6 Grad. Der Wind weht spürbar, zeitweise etwas lebhafter aus Westen. Im Tagesverlauf weiter viele Wolken mit einzelnen leichten Schauern, dazwischen trockene Phasen bis etwa 13 Grad. Der Wind wird zum Abend hin ruhiger. Morgen öfter leichter Regen in längeren Phasen, kühl bei etwa 11 Grad, schwacher bis mäßiger Wind aus Südwest bis West. Übermorgen ähnlich, viele Wolken, gelegentlich leichter Regen, um 11 Grad, mäßiger Wind.

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Und das war Blum von Good Neighbors. Es ist 9.12 Uhr hier bei Hase Radio. Kurz und ehrlich, in der Nacht zu Sonntag, dem 10. Mai, gab es gegen Mitternacht in einem Hinterhof an der Frankfurter Straße in Bad Rothenfelde eine Auseinandersetzung. Nach bisherigen Erkenntnissen gerieten ein 39-Jähriger und ein 37-Jähriger zunächst in verbale Streitigkeiten. Der 39-Jährige verließ kurz den Ort, kam zurück und soll den 37-Jährigen im Brustbereich mit einem Messer verletzt haben. Der Verletzte wurde versorgt und ins Krankenhaus gebracht. Sein Zustand ist stabil. Der 39-Jährige stellte sich später bei der Polizei, ebenfalls verletzt, wurde festgenommen und dem Haftrichter vorgeführt. Untersuchungshaft wegen Verdachts des versuchten Totschlags und gefährlicher Körperverletzung wurde angeordnet. Die Ermittlungen dauern an. Bleibt dran, jetzt aber All My Life von Purple Disco Machine and The Magician.

Das war Luca Delic mit Erlkönig hier bei Haser Radio, gleich 20 nach 9. Guten Morgen dir. Während du in den Tag startest, gucken wir mal kurz auf ein Thema, das uns im nächsten Winter echt um die Ohren fliegen könnte. Die deutschen Gasspeicher sind aktuell nur zu etwa 26% gefüllt. So leer war es seit 4 Jahren nicht mehr. Der Haken? Durch die hohen Preise kaufen viele Unternehmen jetzt kein Gas, weil es für den Winter an der Börse gerade theoretisch billiger aussieht. Klingt clever, kann aber böse enden. Im schlimmsten Fall gibt's Verträge auf dem Papier, aber zu wenig Gas in den Leitungen, wenn es richtig kalt wird. Heißt, wenn der Winter nicht mitspielt, könnte es eng werden. Wir bleiben für dich dran und jetzt wird's musikalisch wieder leichter. Hier

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1: Hier sind die Lokalnachrichten mit Hans. Die Maiwoche verwandelt die Innenstadt wieder in einen lebendigen Tra-

Live-Musik, gutem Essen und besonderer Atmosphäre. Damit Sie bei über 150 Acts auf 5 Bühnen den Überblick behalten, hat die Hasepost-Redaktion einige Highlights für Dienstag, den 12. Mai zusammengestellt, vom Maurice Heartbreak Orchestra bis Bad Bone Beast. Das vollständige Tagesprogramm finden Sie auf der Website der Maiwoche. Das Theater Osnabrück verzeichnet deutlich mehr Publikum und ausverkaufte Vorstellungen. Die Auslastung stieg in der laufenden Spielzeit auf gut 83%. Im Vorjahr lag sie bei rund 80%. Besonders die Sinfoniekonzerte profitieren seit dem Amtsantritt von Generalmusikdirektor Christopher Lichtenstein. Sie erreichen nun 3/4 Auslastung. Intendant Ulrich Mokrusch wertet dies als Signal für die künstlerische Entwicklung und rechnet für die Spielzeit 2026 bis 2027 mit rund 150.000 Besucherinnen und Besuchern. Ein gestohlener Oldtimer, ein umgestürzter Blitzer, ein Einbruch und eine riskante Motorradflucht haben Polizei und Einsatzkräfte in Stadt und Landkreis Osnabrück am Wochenende beschäftigt. In Bad Leier verschwand ein hellblauer Opel Olympia, OSQQ40H, vom Hof. In Hellern wurde in eine Bäckerei eingebrochen. Zudem wurde eine mobile Messanlage beschädigt. In Bad Rothenfelde flüchtete ein Motorradfahrer vor einer Kontrolle. Das waren die aktuellen Meldungen aus unserer Region.

damit sind wir zurück bei dir. 9.44 Uhr hier bei Hase Radio. Das war Listen to Me von Lost Frequencies, Ciel und Radio Cargo. Und mal ehrlich, stell dir vor, mitten im Serienmarathon, zack, Strom weg. Genau darum geht's in einer neuen Studie vom Forschungsnetzwerk Econpol. Die sagen, durch den Klimawandel könnte es in vielen Ländern öfter zu Stromausfällen kommen. Auch bei uns. In Deutschland gibt's im Winter am wenigsten ungeplante Ausfälle, im Hochsommer aber deutlich mehr. Im Juli sogar über 50% mehr als im Dezember. Hitze, Gewitter, Stürme, das stresst unser Netz. Im Vergleich zu Brasilien oder Mexiko sind wir zwar noch ziemlich stabil unterwegs, aber klar ist, ohne guten Netzausbau und clevere Steuerung wird's eng. Du bleibst dran, wir bleiben für dich am Strom. Hier ist Baby Goodbye von Alle Farben.

mir im Kopf. Last Night I Dreamt I Fell in Love von Alok und Kylie Minogue. Herrlich, oder? Es ist übrigens 9.49 Uhr hier bei Hase Radio und ich lächle immer noch. Denn gute Nachrichten, das Theater Osnabrück fliegt gerade. Volle Seele, Gesamtauslastung bei 83,5%, 42 ausverkaufte Abende am Domhof, 69 im Emma-Theater. Besonders die Sinfoniekonzerte schießen hoch, von

58,7 auf 75%. Seit Christopher Lichtenstein als Generalmusikdirektor ist da richtig Bewegung drin. Für die Spielzeit 2026/2027 rechnet man mit rund 150.000 Besucherinnen und Besuchern. Klingt nach Wachstum und guter Stimmung. Genauso fühlen wir uns heute. Und jetzt weiter im Sound. Hier kommt 30 Mal am Tag von Eamon und Sira.

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1: Hier sind die neuesten Meldungen. Ich bin Tore. Wenige Stunden nach dem Ende einer befristeten Waffenruhe hat Russland offenbar die ukrainische Hauptstadt Kiew angegriffen. Die ukrainische Luftwaffe meldete in der Nacht Drohnenangriffe auch auf Saporischschja, Dnipro, Charkiw, Cherson, Sumy und Mykolajiw. In Kiew fielen Trümmer auf ein etwa 20-stöckiges Wohnhaus. Angaben zu Verletzten oder Schäden lagen zunächst nicht vor. Das Theater Osnabrück verzeichnet in der laufenden Spielzeit deutlich steigende Besucherzahlen. Die Auslastung stieg nach Angaben von Intendant Ulrich Mokrusch auf 83,5%. Im Vorjahr waren es 80,5%. Besonders die Sinfoniekonzerte unter Generalmusikdirektor Christopher Lichtenstein legten zu. Für die Saison 2026-2027 rechnet das Haus mit rund 150.000 Besuchenden. In Wallenhorst haben Unbekannte die frisch renovierte Maria-Montessori-Straße, die als Fahrradstraße freigegeben wurde, mit einem Hakenkreuz auf der roten Fahrbahndecke beschädigt. Nach bisherigen Ermittlungen geschah die Tat zwischen Donnerstag, dem 30. April, und Montag, dem 4. Mai. Das Symbol entstand mutmaßlich durch Reifenabrieb, möglicherweise von einem E-Scooter. Das waren die aktuellen Nachrichten. Hanna, wie sieht's beim Wetter aus?
2: Ja, Tore, lass uns das Wetter in Osnabrück anschauen. Heute ist es meist stark bewölkt mit etwas leichtem Regen, rund 6 Grad. Der Wind weht spürbar, zeitweise etwas lebhafter aus Westen. Im Tagesverlauf weiter viele Wolken mit einzelnen leichten Schauern, dazwischen trockene Phasen bis etwa 13 Grad. Der Wind wird zum Abend hin ruhiger. Morgen öfter leichter Regen in längeren Phasen, kühl bei etwa 11 Grad, schwacher bis mäßiger Wind aus Südwest bis West. Übermorgen ähnlich. Viele Wolken, gelegentlich leichter Regen, um 11 Grad, mäßiger Wind.
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3: Moin aus dem Hase Radio Studio, hier ist Heiko, schön, dass du dabei bist. Bis zum Mittag versorge ich dich mit allem Wichtigen aus Osnabrück, dem Landkreis und der großen weiten Welt. Heute schauen wir unter anderem darauf, warum die Nachfrage nach nachhaltigen Geldanlagen gerade spürbar zurückgeht und was das für dich und dein Erspartes bedeutet. Jetzt machen wir erstmal musikalisch eine kleine Weltreise. Hier kommt Around the World von Zombik, Alex Christensen und A Touch of Class.

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Das war Simple Life von Leonie. Es ist jetzt 10.12 Uhr hier auf Haser Radio und die Maiwoche steht vor der Tür. Für viele eine der schönsten Zeiten des Jahres. Dienstag, den 12. Mai, hat die Hasepost-Redaktion ein paar handverlesene Tipps. Am Marktplatz spielt ab 19 Uhr die Band des Marienhospitals, Maries Heartbreak Orchestra, und feiert ihr 20-jähriges Bestehen. Im Europadorf trifft man um 19.45 Uhr am Nikolai-Ort One Night in Sweden, eine stimmige ABBA-Tribute-Show. Jürgen Sort lädt ab 19 Uhr zum Karaoke mit Kai Lünnemann ein. Gegen 21.10 Uhr melden sich Bad Bone Beast auf der Georgstraße zurück. Am Herrenteichswall eröffnet um 18 Uhr Bruchbude mit emotionalem Indie. Das komplette Tagesprogramm findest du auf der Website der Maiwoche. Bleib dabei, jetzt geht's weiter mit Kotti D'Azur von

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Kelly mit Run Free hier bei Hase Radio. 10:23 ist es gerade. Und während der Song so frei klingt, sind wir es beim Thema Ressourcen leider gar nicht. Deutschland hat seinen Anteil für das ganze Jahr 2026 rechnerisch schon am vergangenen Sonntag aufgebraucht. Heißt, wir leben auf Pump. Nicht nur beim Stromverbrauch und beim CO2, sondern auch, wie wir unser Geld anlegen. Nachhaltige Fonds waren mal der große Hype, jetzt ziehen viele Milliarden wieder ab. Weil Rendite, Kriege, Unsicherheit. Aber genau in Zeiten von Flut, Dürre und maroden Brücken wäre es doch clever, in Zukunftsprojekte zu investieren, die sich lohnen und nicht alles kaputt machen. Vielleicht ist das ja ein Gedanke fürs nächste Mal, wenn du über deine Geldanlage nachdenkst. Hier kommt für dich Gestern von Santos bei Hase.

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1: Hier ist Hans am Mikrofon mit den lokalen Nachrichten. Die Maiwoche verwandelt die Innenstadt wieder in einen lebendigen Treffpunkt mit Live-Musik, gutem Essen und besonderer Atmosphäre. Damit sie bei über 150 Acts auf 5 Bühnen den Überblick behalten, hat die Hasepost-Redaktion einige Highlights für Dienstag, den 12. Mai, zusammengestellt. Vom Maurice Heartbreak Orchestra bis Bad Bone Beast. Das vollständige Tagesprogramm finden Sie auf der Website der Maiwoche. Das Theater Osnabrück verzeichnet deutlich mehr Publikum und ausverkaufte Vorstellungen. Die Auslastung stieg in der laufenden Spielzeit auf gut 83%, im Vorjahr lag sie bei rund 80%. Besonders die Sinfoniekonzerte profitieren seit dem Amtsantritt von Generalmusikdirektor Christopher Lichtenstein. Sie erreichen nun 3/4 Auslastung. Intendant Ulrich Mokrusch wertet dies als Signal für die künstlerische Entwicklung und rechnet für die Spielzeit 2026 bis 2027 mit rund 150.000 Besucherinnen und Besuchern. Ein gestohlener Oldtimer, ein umgestürzter Blitzer, ein Einbruch und eine riskante Motorradflucht haben Polizei und Einsatzkräfte in Stadt und Landkreis Osnabrück am Wochenende beschäftigt. In Bad Leier verschwand ein hellblauer Opel Olympia, OSQQ40H, vom Hof. In Hellern wurde in eine Bäckerei eingebrochen. Zudem wurde eine mobile Messanlage beschädigt. In Bad Rothenfelde flüchtete ein Motorradfahrer vor einer Kontrolle. Das waren die aktuellen Meldungen aus unserer Region.

Damit Call My Name von Avion. Eine kurze Zwischenmeldung. Es ist 10.42 Uhr hier bei uns. Bleib kurz bei uns, du. In Osnabrück hat ein beherztes Eingreifen mehrerer Passanten am Montag, dem 11. Mai, wohl Schlimmeres verhindert. Eine 21-jährige Frau wurde nach jetzigen Erkenntnissen von einem 26-jährigen Mann mit einem Messer attackiert. Der Vorfall begann kurz nach 7 Uhr an einer Bushaltestelle in Atta. Der Mann soll die Frau gezwungen haben, ins Auto zu steigen. Sie konnte an der Ampel in der Natrupper Straße fliehen, wurde dort gestellt und leicht verletzt. Passanten griffen ein, der Angreifer flüchtete. Die Frau wurde ambulant im Krankenhaus behandelt. Lebensgefahr bestand nicht. Die Polizei fahndet weiter nach dem Tatverdächtigen. Und jetzt geht's weiter mit Girls Like You von Sophia Camara.

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1: Am 12.05.1972, heute vor 54 Jahren, landete ein Doppelschlag auf dem Plattenteller, der Rockgeschichte neu sortierte. Exile on Main Street, das zweite Album auf dem eigenen Label der Rolling Stones. Geboren aus Chaos und Luxus zugleich, Steuerflucht, eine Villa in der Côte d'Azur namens Nelcote, Palmengarten, in den extra Platz für den mobilen Aufnahmetruck gesägt werden musste, die Sessions zogen sich von Sommer 1971 bis Anfang 1972. Keith Richards beschrieb den Keller als very strange, fast wie ein Bunker, mit verschachtelten Kabinen, in denen Musiker sich suchen mussten. Mick Jagger war zwischen Hochzeit und Flitterwochen an der Riviera, Charlie Watts saß Stunden entfernt, Bill Wyman und Mick Taylor in der Nähe von Grasse. Ein Album, das aus verstreuten Momenten zusammengesetzt wurde. Viele Spuren waren in Frankreich rohe Grundmauern. In Los Angeles wurde das Fleisch darauf geformt. Overdubs, Background-Chöre, Percussion. Richards nannte das Frankreich-Material die Bare Bones. Klanglich war es staubig, sumpfig, absichtlich ungeschliffen. Aus diesem Matsch krochen Hits wie Tumbling Dice, Top 10 und Happy hervor. Kommerziell erreichte das Doppelalbum Platz 1 weltweit und wurde zum Mythos. Lange später, 2003, landete es in vielen besten Listen ganz oben. Exile ist das Porträt einer Band, die sich selbst entfesselt hat. Amerikanische Wurzeln, Blues, Gospel, Country, alles in einem rauen, ungeschönten Wust. Vielleicht die kompletteste Stones-Platte, vielleicht ihr kreativster Moment. Auf jeden Fall ein Sound, der bis heute nachhallt. Zeit für den nächsten Track, Paint It Black.

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1: Hier ist Tore, willkommen zu den Nachrichten. Wenige Stunden nach dem Ende einer befristeten Waffenruhe hat Russland offenbar die ukrainische Hauptstadt Kiew angegriffen. Die ukrainische Luftwaffe meldete in der Nacht Drohnenangriffe auch auf Saporischschja, Dnipro, Charkiw, Cherson, Sumy und Mykolajiw. In Kiew fielen Trümmer auf ein etwa 20-stöckiges Wohnhaus. Angaben zu Verletzten oder Schäden lagen zunächst nicht vor. Das Theater Osnabrück verzeichnet in der laufenden Spielzeit deutlich steigende Besucherzahlen. Die Auslastung stieg nach Angaben von Intendant Ulrich Mokrusch auf 83,5%. Im Vorjahr waren es 80,5%. Besonders die Sinfoniekonzerte unter Generalmusikdirektor Christopher Lichtenstein legten zu. Für die Saison 2026/2027 rechnet das Haus mit rund 150.000 Besuchenden. In Wallenhorst haben Unbekannte die frisch renovierte Maria-Montessori-Straße, die als Fahrradstraße freigegeben wurde, mit einem Hakenkreuz auf der roten Fahrbahndecke beschädigt. Nach bisherigen Ermittlungen geschah die Tat zwischen Donnerstag, dem 30. April und Montag, dem 4. Mai. Das Symbol entstand mutmaßlich durch Reifenabrieb, möglicherweise von einem E-Scooter. So viel zu den Nachrichten. Hanna, wie wird das Wetter?
2: Ja, Tore, lass uns das Wetter in Osnabrück anschauen. Heute ist es meist stark bewölkt mit etwas leichtem Regen, rund 6 Grad. Der Wind weht spürbar, zeitweise etwas lebhafter aus Westen. Im Tagesverlauf weiter viele Wolken mit einzelnen leichten Schauern, dazwischen trockene Phasen bis etwa 13 Grad. Der Wind wird zum Abend hin ruhiger. Morgen öfter leichter Regen in längeren Phasen, kühl bei etwa 11 Grad, schwacher bis mäßiger Wind aus Südwest bis West. Übermorgen ähnlich. Viele Wolken, gelegentlich leichter Regen, um 11 Grad, mäßiger Wind.
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3: Moin aus dem Hase Radio Studio, hier ist Heiko. Schön, dass du dabei bist an diesem Vormittag in Osnabrück und im ganzen Landkreis. Gleich sprechen wir darüber, warum unsere Stadt heute Abend blau leuchtet und welche ernste Krankheit dahinter steht. MECFS. Bleib also unbedingt dran. Und jetzt wird's erstmal musikalisch richtig groß. Hier kommt für dich We Pray in der Single-Version. Coldplay zusammen mit Little Sims, Burna Boy, Iliana und Teenie. Viel Spaß!

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Jonas Brothers mit No Time to Talk und wir haben kurz Zeit zu reden hier bei Hase Radio. Es ist so kurz nach 11 Uhr. In Brüssel wird gerade an etwas gearbeitet, das uns alle direkt betrifft: Medikamente. Momentan kommen 80-90% unserer Arzneien aus Asien, vor allem aus China. Das hat man in den letzten Jahren gemerkt, wenn Schmerzmittel, Antibiotika oder Fiebersaft für Kinder plötzlich knapp waren. Die EU will das ändern. Wichtiges soll wieder häufiger in Europa produziert werden. Firmen, die hier herstellen, sollen bei Aufträgen bevorzugt werden, Projekte schneller genehmigt, Länder gemeinsam einkaufen können. Zum Beispiel seltene Krebsmedikamente oder bestimmte Antibiotika. Bevor das alles gilt, müssen Parlament und Staaten noch offiziell zustimmen. Und du bekommst jetzt die passende Musikpflaster drauf. Hier ist Band-Aids von Katy Perry. Hands.

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Das war Eternity von Alex Warren hier bei Hase Radio. 11.23 Uhr. Schön, dass du dabei bist. Lass uns kurz über etwas sprechen, das im Hintergrund richtig wichtig ist. Unsere Gasspeicher. Die sind so leer wie seit 4 Jahren nicht mehr, im Schnitt nur zu etwa 26% gefüllt. Und weil die Preise im Moment so hoch sind, haben viele Unternehmen keinen Bock, jetzt teuer einzukaufen und einzuspeichern. Sie spekulieren darauf, dass es für den Winter billiger wird. Klingt clever, kann aber nach hinten losgehen. Wenn es im Winter richtig kalt wird, warnen Fachleute vor echten Engpässen, sogar bis 2027. Heißt, Verträge hin oder her, das Gas könnte physisch einfach fehlen. Wir behalten das für dich im Blick. Jetzt wird's erstmal ein bisschen leichter im Kopf. Hier kommt Clüso mit Ballon.

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1: Hier sind die wichtigsten Meldungen aus unserer Region mit Hans. Das Theater Osnabrück verzeichnet deutlich mehr Publikum und ausverkaufte Vorstellungen. Die Auslastung stieg in der laufenden Spielzeit auf gut 83%, im Vorjahr lag sie bei rund 80%. Besonders die Sinfoniekonzerte profitieren seit dem Amtsantritt von Generalmusikdirektor Christopher Lichtenstein. Sie erreichen nun 3/4 Auslastung. Intendant Ulrich Mokrusch wertet dies als Signal für die künstlerische Entwicklung und rechnet für die Spielzeit 2026 bis 2027 mit rund 150.000 Besucherinnen und Besuchern. Im Lokviertel wurden alle Kampfmittelsondierungen abgeschlossen. Zwei Verdachtspunkte werden am Sonntag, 31. Mai 2026, entschärft. Dafür müssen rund 1.600 Menschen bis 9 Uhr ihre Wohnungen verlassen. Der Evakuierungsradius ist kleiner, Krankenhäuser und Hauptbahnhof bleiben verschont, es gibt aber Einschränkungen im Bahnverkehr. Die Gesamtschule Schinkel dient als Evakuierungszentrum. Wer nach 9 Uhr im Sperrgebiet bleibt, riskiert ein Bußgeld von 300 Euro. Weitere Informationen und Adresslisten stehen online bereit. Ein gestohlener Oldtimer, ein umgestürzter Blitzer, ein Einbruch und eine riskante Motorradflucht haben Polizei und Einsatzkräfte in Stadt und Landkreis Osnabrück am Wochenende beschäftigt. In Bad Leier verschwand ein hellblauer Opel Olympia, OSQQ 40H vom Hof. In Hellern wurde in eine Bäckerei eingebrochen. Zudem wurde eine mobile Messanlage beschädigt. In Bad Rothenfelde flüchtete ein Motorradfahrer vor einer Kontrolle. Soweit die Meldungen aus Ihrer Region.

Und das war Stay von Miles Smith. Kurzer wichtiger Hinweis, es ist jetzt 11.45 Uhr, die Nachsondierungen im Lockviertel sind abgeschlossen. Am Sonntag, 31. Mai, muss das Viertel für 2 Verdachtspunkte geräumt werden. Der Evakuierungsradius ist deutlich kleiner. Rund 1.594 Menschen müssen ihre Häuser bis 9 Uhr verlassen haben. Marienhospital, christliches Kinderkrankenhaus und der Hauptbahnhof sind nicht betroffen. Trotzdem kann es Einschränkungen im Bahnverkehr geben. In der Gesamtschule Schinkel wird ein Evakuierungszentrum eingerichtet. Bleib bitte nicht im Gebiet, die Anordnung ist verbindlich. Wer nach 9 Uhr dort bleibt, riskiert ein Bußgeld von 300 Euro. Wenn du betroffen bist, such dir am besten eine Unterkunft bei Freunden oder Familie.

Dönemeldung. Es ist jetzt 11.51 Uhr und das Theater Osnabrück erlebt einen richtigen Höhenflug. Volle Säle, die Auslastung steigt auf 83,5%. 42 ausverkaufte Vorstellungen im Theater am Domhof und 69 im Emma-Theater. Besonders die Sinfoniekonzerte in der Osnabrückhalle kletterten von 58,7 auf 75%, seit Christopher Lichtenstein am Pult ist. Intendant Ulrich Mokrusch präsentiert die Spielzeit 2026 bis 2027 und rechnet mit rund 150.000 Besucherinnen und Besuchern plus etwa 40.000 bei Nebenveranstaltungen. Schön zu sehen, wie sehr ihr euer Theater liebt. Das macht Mut. Und jetzt, gleich geht's weiter mit Baller bei Arbor und Tünner.

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1: Hier ist Tore am Mikrofon. Willkommen zu den Nachrichten. Weltweit sind im Jahr 2025 erstmals mehr Menschen durch Konflikte und Gewalt im eigenen Land vertrieben worden als durch Naturkatastrophen. Laut Beobachtungsstelle für Binnenvertriebene in Genf gab es insgesamt mehr als 82 Millionen Binnenvertriebene, so viele wie noch nie durch Konflikte. Besonders betroffen sind Iran, die Demokratische Republik Kongo, Sudan, Kolumbien, Syrien, Jemen und Afghanistan. Im Osnabrücker Lokviertel werden am Sonntag, den 31. Mai 2026, zwei Verdachtspunkte auf Kampfmittel untersucht. Rund 1.594 Menschen müssen das Gebiet bis 9 Uhr verlassen. Krankenhäuser und Hauptbahnhof sind nicht betroffen. Es kann aber Einschränkungen im Bahnverkehr geben. Ein Verbleib im Gebiet nach 9 Uhr wird mit 300 Euro Bußgeld geahndet. In Wallenhorst haben Unbekannte die frisch renovierte Maria-Montessori-Straße, die als Fahrradstraße freigegeben wurde, mit einem Hakenkreuz auf der roten Fahrbahndecke beschädigt. Nach bisherigen Ermittlungen geschah die Tat zwischen Donnerstag, dem 30. April, und Montag, dem 4. Mai. Das Symbol entstand

0: stand mutmaßlich durch Reifenabrieb, möglicherweise von einem E-Scooter. Das waren die Nachrichten, jetzt das Wetter mit Hanna.
1: Danke, Tore. Das Wetter in Osnabrück. Heute ist es meist stark bewölkt mit etwas leichtem Regen, rund 6 Grad. Der Wind weht spürbar, zeitweise etwas lebhafter aus Westen. Im Tagesverlauf weiter viele Wolken mit einzelnen leichten Schauern, dazwischen trockene Phasen bis etwa 13 Grad. Der Wind wird zum Abend hin ruhiger. Morgen öfter leichter Regen in längeren Phasen, kühl bei etwa 11 Grad, schwacher bis mäßiger Wind aus Südwest bis West. Übermorgen ähnlich, viele Wolken, gelegentlich leichter Regen, um 11 Grad, mäßiger Wind.
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3: Moin aus Osnabrück, hier ist Heiko auf Hase Radio. Du bist im Club 490, kurz nach 12, schön, dass du dabei bist. Heute reden wir darüber, warum Osnabrück heute Abend blau leuchtet und was hinter der Krankheit MECFS steckt. Gleich mehr dazu, jetzt für dich frische Vibes aus Kolumbien. Karol G mit Si antes te hubiera conocido.
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Nach Beifahrersitz bei Beck. Es ist 12.15 Uhr. Ein kurzer Tipp für dich. Die Maiwoche steht vor der Tür und am Dienstag, den 12. Mai, gibt's einiges zu erleben. Auf dem Marktplatz spielt ab 19 Uhr das Maurice Heartbreak Orchestra und feiert sein 20-jähriges Bestehen mit einer feinen Mischung aus Rock und Pop. Im Europadorf um 19.45 Uhr One Night in Sweden, eine ABBA-Tribute-Show. Jürgen Sort lädt ab 19 Uhr zum Karaoke mit Kai Lünemann. Bühne für alle. Auf der Georgstraße melden sich gegen 21.10 Uhr Bad Bone Beast mit neuer Single. Am Herrenteichswall eröffnet um 18 Uhr Bruchbude mit emotionalem Indie. Mehr Infos online. Bleibt dran. Jetzt Atzen und Barbies bei Shirin David und Ski Agu.

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0: war Erlkönig von Luka Delik und es ist jetzt 12.29 Uhr. Ein kurzer wichtiger Hinweis. Am Dienstagabend, dem 12. Mai, wird Osnabrück blau leuchten. Zahlreiche Gebäude, vom Hegertor über das Schloss der Uni, die Osnabrückhalle bis zur Sparkassenhauptstelle und viele Apotheken und Firmen, machen mit bei Light Up the Night for Me. Vielleicht siehst du abends das blaue Licht. MECFS betrifft rund 650.000 Menschen in Deutschland. Experten schätzen, dass etwa 90% unerkannt bleiben. Corona hat die Zahlen verdoppelt und viele finden zu wenig Verständnis oder Hilfe. Betroffene und Unterstützer fordern bessere Versorgung. Auch Oberbürgermeisterin Katharina Pötter unterstützt das. Und jetzt, nach diesem ernsten Thema, zurück zur Musik. Monster von Don Diablo und Felix Jähn.
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1: Hier sind die wichtigsten Meldungen aus unserer Region mit Hans. Die Maiwoche verwandelt die Innenstadt wieder in einen lebendigen Treffpunkt mit Live-Musik, gutem Essen und besonderer Atmosphäre. Damit sie bei über 150 Acts auf 5 Bühnen den Überblick behalten, hat die Hasepost-Redaktion einige Highlights für Dienstag, den 12. Mai zusammengestellt, vom Marie's Heartbreak Orchestra bis Bad Bone Beast. Das vollständige Tagesprogramm finden Sie auf der Website der Maiwoche. Im Lokviertel wurden alle Kampfmittelsondierungen abgeschlossen. 2 Verdachtspunkte werden am Sonntag, 31. Mai 2026, entschärft. Dafür müssen rund 1600 Menschen bis 9 Uhr ihre Wohnungen verlassen. Der Evakuierungsradius ist kleiner, Krankenhäuser und Hauptbahnhof bleiben verschont. Es gibt aber Einschränkungen im Bahnverkehr. Die Gesamtschule Schinkel dient als Evakuierungszentrum. Wer nach 9 Uhr im Sperrgebiet bleibt, riskiert ein Bußgeld von 300 Euro. Weitere Informationen und Adresslisten stehen online bereit. Ein gestohlener Oldtimer, ein umgestürzter Blitzer, ein Einbruch und eine riskante Motorradflucht haben Polizei und Einsatzkräfte in Stadt und Landkreis Osnabrück am Wochenende beschäftigt. In Bad Leier verschwand ein hellblauer Opel Olympia, OSQQ40H, vom Hof. In Hellern wurde in eine Bäckerei eingebrochen. Zudem wurde eine mobile Messanlage beschädigt. In Bad Rothenfelde flüchtete ein Motorradfahrer vor einer Kontrolle. Das waren die aktuellen Meldungen aus Ihrer Lokalredaktion.

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Das war Changing von Kevin Jonas. Kurzer Blick aus der Region. Es ist gerade 12.52 Uhr. In Bad Leer wurde ein hellblauer Opel Olympia 1951 vom Hof gestohlen. Ein Klassiker, der vielen das Herz aufgehen lässt. In Osnabrück-Hellern gab es einen Einbruch in eine Bäckereifiliale. Die Täter suchten gezielt nach Wertgegenständen. An der Lerchenstraße trat ein Radfahrer offenbar mutwillig eine mobile Blitzeranlage um. Beschrieben wird er mit grell-oranger Funktionsjacke. Und in Bad Rothenfelde lieferte sich ein Motorrad eine Verfolgungsjagd. Das Gesuchte, ein schwarz-weißes Supermoto oder Enduro mit rechteckigem Endschalldämpfer. Fahrer mit heller Hose, dunkler Jacke und Enduro-Helm mit Brille. Wenn du was gesehen hast, gib bitte der Polizei Bescheid. Und jetzt geht's weiter mit Baby Goodbye von Alle Farben.

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1: Hier sind die neuesten Meldungen. Ich bin Tore. Weltweit sind im Jahr 2025 erstmals mehr Menschen durch Konflikte und Gewalt im eigenen Land vertrieben worden als durch Naturkatastrophen. Laut Beobachtungsstelle für Binnenvertriebene in Genf gab es insgesamt mehr als 82 Millionen Binnenvertriebene. So viele wie noch nie durch Konflikte. Besonders betroffen sind Iran, die Demokratische Republik Kongo, Sudan, Kolumbien, Syrien, Jemen und Afghanistan. Im Osnabrücker Lokviertel werden am Sonntag, den 31. Mai 2026, zwei Verdachtspunkte auf Kampfmittel untersucht. Rund 1594 Menschen müssen das Gebiet bis 9 Uhr verlassen. Krankenhäuser und Hauptbahnhof sind nicht betroffen. Es kann aber Einschränkungen im Bahnverkehr geben. Ein Verbleib im Gebiet nach 9 Uhr wird mit 300 Euro Bußgeld geahndet. In Wallenhorst haben Unbekannte die frisch renovierte Maria-Montessori-Straße, die als Fahrradstraße freigegeben wurde, mit einem Hakenkreuz auf der roten Fahrbahndecke beschädigt. Nach bisherigen Ermittlungen geschah die Tat zwischen Donnerstag, dem 30. April und Montag, dem 4. Mai. Das Symbol entstand mutmaßlich durch Reifenabrieb, möglicherweise von einem E-Scooter. Und damit zu dir, Hanna, mit dem Wetter.
2: Danke, Tore. Das Wetter in Osnabrück. Heute ist es meist stark bewölkt mit etwas leichtem Regen, rund 6 Grad, der Wind weht spürbar, zeitweise etwas lebhafter aus Westen. Im Tagesverlauf weiter viele Wolken mit einzelnen leichten Schauern, dazwischen trockene Phasen, bis etwa 13 Grad, der Wind wird zum Abend hin ruhiger. Morgen öfter leichter Regen in längeren Phasen, kühl bei etwa 11 Grad, schwacher bis mäßiger Wind aus Südwest bis West. Übermorgen ähnlich, viele Wolken, gelegentlich leichter Regen, um 11 Grad, mäßiger Wind.
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3: Moin Osnabrück, moin Landkreis, hier ist Heiko im Club 490 auf Hase Radio. Entspannt durch deinen Nachmittag. Gleich reden wir darüber, wie laut einem neuen Bericht Gewalt weltweit mehr Menschen vertreibt als Naturkatastrophen. Ein dickes Thema. Jetzt aber erstmal Musik. Hier kommt Slow Motion von Marshmello und den Jonas Brothers.

Das war Lühn mit Lass mich nicht los bei Hase Radio. 13.16 Uhr haben wir es gerade. Schön, dass du dabei bist. Während wir hier entspannt Musik hören, gibt's leider Nachrichten aus der Welt, die ziemlich schwer im Magen liegen. Erstmals seit Beginn der Aufzeichnungen sind weltweit mehr Menschen vor Konflikten und Gewalt in ihrem eigenen Land auf der Flucht als vor Naturkatastrophen. Mehr als 82 Millionen leben als sogenannte Binnenvertriebene, rund 32,2 Millionen davon, weil sie vor Krieg und Gewalt fliehen mussten. Ein trauriger Rekord. Besonders schlimm trifft

es Menschen im Iran, im Kongo, im Sudan, in Kolumbien, Syrien, Jemen und Afghanistan. Expertinnen und Experten sprechen von einem weltweiten Versagen beim Schutz der Zivilbevölkerung. Ein schweres Thema und genau deshalb wichtig, dass wir hinschauen. Musik kann das nicht lösen, aber vielleicht einen Moment Halt geben. Hier ist Hold On Me von Kaigo und Sandro Cavazza.

Harzer Hold On Me hier bei Hase Radio. Perfekt für den Mittag. Es ist kurz nach 13.20 Uhr und während du vielleicht gerade in der Sonne sitzt, arbeitet unser Stromnetz im Hochsommer echt im Hochbetrieb. Eine neue Studie von Forschern aus Europa zeigt, durch den Klimawandel drohen weltweit häufiger Stromausfälle, auch bei uns. In Deutschland kracht es vor allem im Sommer, wenn Hitze, Gewitter und Stürme aufs Netz drücken. Im Juli gibt's laut Studie über 50% mehr ungeplante Ausfälle als im Dezember. Die gute Nachricht? Meist ist nach ein, zwei Stunden alles wieder da. Und im Vergleich zu Ländern wie Brasilien oder Mexiko stehen wir noch ziemlich stabil da. Strom und Klima im Kopf, Musik im Herz. Hier kommt Shawn Mendes mit Heart of Gold.

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0: war Ed Sheeran Camera hier bei Hase Radio. 13.28 Uhr, schön, dass du dabei bist. Wir wechseln mal kurz von Herz zu Hirn, denn im Netz wird's rauer. Im neuen Bundeslagebild Cybercrime 2025 heißt es, die Bedrohung bleibt richtig hoch. Über 334.000 Fälle, Milliarden Schäden für die Wirtschaft und immer öfter trifft es Unternehmen, Behörden, sogar kritische Infrastruktur. Innenminister Alexander Dobrindt sagt, der Staat darf im digitalen Raum nicht nur zuschauen, die Ermittler sollen technisch auf Augenhöhe mit den Tätern sein. Gleichzeitig warnen Experten, die Kriminellen werden immer smarter, nutzen KI, passen ihre Methoden ständig an. Heißt für uns alle, Passwörter im Blick behalten, Updates machen, nicht auf jede Mail klicken. Unsere Daten sind bares Geld wert. Wir lassen dich damit nicht im Dunkeln und jetzt wird's wieder etwas leichter. Hier kommt Cotti d'Azur von Zade.
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1: Hier sind die wichtigsten Meldungen aus unserer Region mit Hans. Am Montagvormittag, dem 11. Mai, kam es auf der Mindener Straße zwischen Bad Essen und Preußisch-Oldendorf zu einem Frontalzusammenstoß eines BMW mit einem Ford. Aus noch ungeklärter Ursache geriet der BMW in den Gegenverkehr. Alle vier Insassen wurden schwer verletzt und in Krankenhäuser gebracht. Die Bundesstraße musste für rund 5 Stunden voll gesperrt werden. Ein spezialisiertes Team der Polizei Osnabrück sicherte Spuren, die Ermittlungen zur Unfallursache laufen. Im Lokviertel wurden alle Kampfmittelsondierungen abgeschlossen. 2 Verdachtspunkte werden am Sonntag, 31. Mai 2026, entschärft. Dafür müssen rund 1600 Menschen bis 9 Uhr ihre Wohnungen verlassen. Der Evakuierungsradius ist kleiner, Krankenhäuser und Hauptbahnhof bleiben verschont, es gibt aber Einschränkungen im Bahnverkehr. Die Gesamtschule Schinkel dient als Evakuierungszentrum. Wer nach 9 Uhr im Sperrgebiet bleibt, riskiert ein Bußgeld von 300 Euro. Weitere Informationen und Adresslisten stehen online bereit. Ein gestohlener Oldtimer, ein umgestürzter Blitzer, ein Einbruch und eine riskante Motorradflucht haben Polizei und Einsatzkräfte in Stadt und Landkreis Osnabrück am Wochenende beschäftigt. In Bad Leier verschwand ein hellblauer Opel Olympia, OSQQ40H, vom Hof. In Hellern wurde in eine Bäckerei eingebrochen. Zudem wurde eine mobile Messanlage beschädigt. In Bad Rothenfelde flüchtete ein Motorradfahrer vor einer Kontrolle. Damit sind sie hier aus der Region wieder bestens

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3: Ich bin Tore, hier sind die Nachrichten. Weltweit sind im Jahr 2025 erstmals mehr Menschen durch Konflikte und Gewalt im eigenen Land vertrieben worden als durch Naturkatastrophen. Laut Beobachtungsstelle für Binnenvertriebene in Genf gab es insgesamt mehr als 82 Millionen Binnenvertriebene. So viele wie noch nie durch Konflikte. Besonders betroffen sind Iran, die Demokratische Republik Kongo, Sudan, Kolumbien, Syrien, Jemen und Afghanistan. Im Osnabrücker Lokviertel werden am Sonntag, den 31. Mai 2026, zwei Verdachtspunkte auf Kampfmittel untersucht. Rund 1594 Menschen müssen das Gebiet bis 9 Uhr verlassen. Krankenhäuser und Hauptbahnhof sind nicht betroffen. Es kann aber Einschränkungen im Bahnverkehr geben. Ein Verbleib im Gebiet nach 9 Uhr wird mit 300 Euro Bußgeld geahndet. In Wallenhorst haben Unbekannte die frisch renovierte Maria-Montessori-Straße, die als Fahrradstraße freigegeben wurde, mit einem Hakenkreuz auf der roten Fahrbahndecke beschädigt. Nach bisherigen Ermittlungen geschah die Tat zwischen Donnerstag, dem 30. April und Montag, dem 4. Mai. Das Symbol entstand mutmaßlich durch Reifenabrieb, möglicherweise von einem E-Scooter. Das waren die Nachrichten, jetzt das Wetter mit Hanna.
4: Danke, Tore. Das Wetter in Osnabrück. Heute ist es meist stark bewölkt mit etwas leichtem Regen, rund 6 Grad. Der Wind weht spürbar, zeitweise etwas lebhafter aus Westen. Im Tagesverlauf weiter viele Wolken mit einzelnen leichten Schauern, dazwischen trockene Phasen bis etwa 13 Grad. Der Wind wird zum Abend hin ruhiger. Morgen öfter leichter Regen in längeren Phasen, kühl bei etwa 11 Grad, schwacher bis mäßiger Wind aus Südwest bis West. Übermorgen ähnlich, viele Wolken, gelegentlich leichter Regen, um 11 Grad mäßiger Wind.
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5: Moin aus dem Studio, hier ist Heiko, du bist im Club 490 auf Hase Radio, deinem Sender für Osnabrück und den ganzen Landkreis. Gleich schauen wir drauf, warum die Nachfrage nach nachhaltigen Geldanlagen gerade zurückgeht und was das mit deinem Alltag zu tun hat. Jetzt wird's erstmal musikalisch. Hier kommt für dich Shawn Mendes mit YYY.

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Das war Dion Deshill von Sienna Spiro bei Hase Radio. Ganz entspannt am frühen Nachmittag. Es ist kurz nach 14.18 Uhr. Und während wir hier gute Musik hören, hat Deutschland seine Ressourcen für das Jahr 2026 rechnerisch schon am vergangenen Sonntag aufgebraucht. Heißt, wir leben deutlich über unsere Verhältnisse. Nicht nur beim Konsum, sondern auch beim Investieren. Nachhaltige Geldanlagen waren mal der große Hype. Jetzt ziehen Milliarden aus diesen Fonds ab. Viele schauen nur noch auf schnelle Rendite, gerade in unsicheren Zeiten. Experten sagen aber, wer nachhaltig investiert, schützt sich langfristig vor Skandalen, Klimarisiken und kaputter Infrastruktur und kann trotzdem Rendite machen. Vielleicht also beim nächsten Investment kurz überlegen. Will ich kurzfristig oder zukunftsfähig? Hier kommt jetzt Musik, die genau dieses Nachdenken aushält. We Pray, die Single-Version von Coldplay, Little Sims, Burna Boy, Eliana und Teenie.

da war er, Beste von Mark Forster hier bei Hase Radio. Passt ganz gut zu diesem Nachmittag. Es ist kurz nach 14.27 Uhr. Wir schauen mal kurz rüber nach Brüssel. Die EU will sich unabhängiger machen von Medikamenten aus Asien. Im Moment kommen rund 80-90% unserer Medikamente von dort, vor allem aus China. Das hat man in den letzten Jahren ja deutlich gemerkt, wenn auf einmal Fiebersaft für Kinder oder wichtige Antibiotika knapp wurden. Jetzt gibt's eine Einigung auf neue Regeln. Öffentliche Aufträge sollen stärker an Hersteller gehen, die in Europa produzieren. Strategische Projekte sollen schneller durchgewunken und gefördert werden.

0: werden, damit wichtige Mittel wie Krebs- oder Herzmedikamente verlässlicher verfügbar sind. Mal sehen, was Parlament und Mitgliedstaaten daraus machen. Für dich gibt's jetzt erstmal neue Musik. Hier kommt Sarah Connor mit Ficker bei Hase Radio.
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1: Hier sind die wichtigsten Meldungen aus unserer Region. Mit Hans. Das Theater Osnabrück verzeichnet deutlich mehr Publikum und ausverkaufte Vorstellungen. Die Auslastung stieg in der laufenden Spielzeit auf gut 83%. Im Vorjahr lag sie bei rund 80%. Besonders die Sinfoniekonzerte profitieren seit dem Amtsantritt von Generalmusikdirektor Christopher Lichtenstein. Sie erreichen nun 3/4 Auslastung. Intendant Ulrich Mokrusch wertet dies als Signal für die künstlerische Entwicklung und rechnet für die Spielzeit 2026 bis 2027 mit rund 150.000 Besucherinnen und Besuchern. Am Montagvormittag, dem 11. Mai, kam es auf der Mindener Straße zwischen Bad Essen und Preußisch-Oldendorf zu einem Frontalzusammenstoß eines BMW mit einem Ford. Aus noch ungeklärter Ursache geriet der BMW in den Gegenverkehr. Alle 4 Insassen wurden schwer verletzt und in Krankenhäuser gebracht. Die Bundesstraße musste für rund 5 Stunden voll gesperrt werden. Ein spezialisiertes Team der Polizei Osnabrück sicherte Spuren, die Ermittlungen zur Unfallursache laufen. Am Samstagabend kam es in Bad Bergen an der Bundesstraße 68 zu einer Auseinandersetzung zwischen mehreren Männern. Ein Audi soll einen PKW ausgebremst haben. Danach griffen 2 Männer aus dem Audi Fahrer und Beifahrer an, wobei mutmaßlich auch ein Messer eingesetzt wurde. Die Opfer wurden leicht verletzt und flüchteten jeweils nach Hause. Die Polizei leitete eine Fahndung ein und ermittelte Audi und Verdächtige. Die Hintergründe der Tat sind noch unklar. Soweit die Meldungen aus Ihrer Region.

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Es ist kurz vor 15 Uhr. Du hörst R3 Harp, Michael Patrick Kelly und Shaggy mit Rebellion. Richtig viel Energie am Nachmittag. Und während der Beat hier gut gefüllt ist, sieht's bei den Gasspeichern in Deutschland gerade ziemlich leer aus. Im Schnitt nur 26%. So wenig hatten wir seit 4 Jahren nicht mehr. Vergleichbar mit dem Krisenwinter 2021-2022. Der Haken? Viele Unternehmen haben wegen der Preise kaum Anreiz, jetzt teures Gas zu kaufen und einzuspeichern, setzen lieber auf später. Nur, wenn es im Winter richtig kalt wird, könnten laut aktuellen Berechnungen sogar bis zu 35% des Verbrauchs an manchen Tagen fehlen. Heißt, Thema Energie bleibt ein dicker Brocken für Politik und für uns alle. Wir drehen die Stimmung musikalisch ein bisschen Richtung nachdenklich. Hier kommt Elton John zusammen mit Brandi Carlile, Who Believes in Angels.

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1: Willkommen zu den Nachrichten, ich bin Tore. Das israelische Parlament hat ein Sondertribunal zur Aufarbeitung des Terrorangriffs vom 7. Oktober 2023 beschlossen. Vor einem speziellen Militärgericht sollen sich mehr als 400 mutmaßliche Täter verantworten. Drei Richter können dabei mehrheitlich sogar die Todesstrafe verhängen. Diese wurde in Israel zuletzt im Jahr 1962 vollstreckt. Menschenrechtsorganisationen üben jedoch scharfe Kritik an dem Vorhaben. Sie warnen vor politisierten Schauprozessen und bezweifeln, dass die Angeklagten ein faires Verfahren erhalten. Im Wirtschaftsraum Osnabrück-Emsland-Grafschaft Bentheim sind im ersten Quartal 2026 75 Unternehmensinsolvenzen registriert worden. Das sind 7,1% mehr als im Vorjahreszeitraum und der höchste erste Quartalswert seit 2014, so die IHK. Besonders betroffen ist der Handel. Laut gemeldeten Daten sind in der Region 1.168 Arbeitnehmer betroffen. In Bad Bergen ist am Samstagabend ein Autofahrer auf der Bundesstraße 68 von einem Audi ausgebremst und anschließend mit seinem Beifahrer angegriffen worden. Einer der Angreifer soll dabei ein Messer eingesetzt haben. Beide Opfer wurden laut Polizei leicht verletzt. Der Audi flüchtete zunächst, Fahrzeug und mögliche Täter wurden später ermittelt. Die Ermittlungen dauern an. So viel zu den Nachrichten. Hanna, wie wird das Wetter?
2: Ja, Tore, lass uns das Wetter in Osnabrück anschauen. Heute bleibt es meist grau mit rund 11 Grad, der Himmel wirkt wie eine geschlossene Wolkendecke, aber es bleibt überwiegend trocken. Der Wind pustet dich locker an, zwischendurch mit ein paar frecheren Böen. Morgen dann oft leichter, aber ausdauernder Regen, wieder um die 11 Grad. Viele Wolken, nur kurze trockene Momente, der Wind weht spürbar, aber weit weg von stürmisch. Übermorgen ein bunter Mix aus vielen Wolken, einigen Schauern und trockenen Phasen bei etwa 10 Grad. Dazu ein frischer Windhauch.
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3: Moin aus dem Hase Radio Studio. Hier ist Heiko. Schön, dass du mit uns in den Nachmittag startest. Es ist kurz nach drei und ich habe für dich gleich die wichtigsten News aus der Welt und natürlich aus Osnabrück und dem Osnabrücker Land. Unter anderem geht's um neue Zahlen der IHK. In unserer Region gibt es wieder mehr Insolvenzen. Was das konkret bedeutet, schauen wir uns gleich an. Jetzt wird's erstmal musikalisch. Hier sind Good Neighbors mit ihrem Song Bloom auf Hase Radio.

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Und da war sie, die letzte Welle von Nora N. Pure, Train of Thoughts hier bei Hase Radio. Passt ganz gut, denn viele machen sich gerade ihre Gedanken zur Politik. Es ist kurz nach 15 Uhr, wir schauen mal gemeinsam drauf. In einer neuen YouGov-Umfrage liegt die AfD bei 28% und setzt sich deutlicher vor die Union mit 22%. SPD und Grüne jeweils bei 13, die Linke kommt auf 11. Der Rest dümpelt so im unteren einstelligen Bereich. Spannend ist aber vor allem die Stimmung im Land. Nur 16% sind mit der Bundesregierung zufrieden, über 80% sagen, sie sind unzufrieden. Auch Friedrich Merz verliert klar an Zuspruch. Beim Thema keine Koalitionen mit der AfD ist das Land gespalten. Knapp die Hälfte findet das richtig, 40% falsch. Wir lassen die Zahlen sacken und reisen musikalisch around the world. Hier kommen Zombik, Alex Christensen und A Touch of Class.

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1: Ich weiß nicht, wie ich das sagen soll, aber ich war wirklich vollkommen auf dich absitzt, du so im Beifahrersitz. Und weil ich nicht weiß,

Das war Beifahrersitz von Back hier bei Hase Radio. Schön, dass du mit uns unterwegs bist. Es ist jetzt so um kurz nach 15.21 Uhr und ich habe was auf den Zettel, das einen kurz schlucken lässt. Zum ersten Mal seit Beginn der Aufzeichnungen sind weltweit mehr Menschen durch Konflikte und Gewalt im eigenen Land vertrieben worden, als durch Naturkatastrophen. Über 82 Millionen leben als Binnenvertriebene, davon mehr als 32,2 Millionen, weil sie vor Krieg und Gewalt fliehen mussten. In Ländern wie Iran, der Demokratischen Republik Kongo, aber auch Sudan, Kolumbien, Syrien, Jemen oder Afghanistan. Die Beobachtungsstelle in Genf spricht von einem weltweiten Versagen beim Schutz von Zivilistinnen und Zivilisten. Harte Kost und genau deshalb wichtig, dass wir hinschauen. Für dich geht's musikalisch weiter. Hier kommt When We Kiss von Olli Alexander, Years and Years.

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1: Bereit?

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1: Hier ist Hans am Mikrofon mit den lokalen Nachrichten. Am Montagvormittag, dem 11. Mai, kam es auf der Mindener Straße zwischen Bad Essen und Preußisch-Oldendorf zu einem Frontalzusammenstoß eines BMW mit einem Ford. Aus noch ungeklärter Ursache geriet der BMW in den Gegenverkehr. Alle vier Insassen wurden schwer verletzt und in Krankenhäuser gebracht. Die Bundesstraße musste für rund 5 Stunden voll gesperrt werden. Ein spezialisiertes Team der Polizei Osnabrück sicherte Spuren, die Ermittlungen zur Unfallursache laufen. Am Samstagabend kam es in Bad Bergen an der Bundesstraße 68 zu einer Auseinandersetzung zwischen mehreren Männern. Ein Audi soll einen PKW ausgebremst haben. Danach griffen 2 Männer aus dem Audi Fahrer und Beifahrer an, wobei mutmaßlich auch ein Messer eingesetzt wurde. Die Opfer wurden leicht verletzt und flüchteten jeweils nach Hause. Die Polizei leitete eine Fahndung ein und ermittelte Audi und Verdächtige. Die Hintergründe der Tat sind noch unklar. Im Wirtschaftsraum Osnabrück-Emsland-Grafschaft-Bentheim sind im ersten Quartal 2026 deutlich mehr Firmen insolvent geworden. Laut IHK ist es der höchste Stand in einem ersten Quartal seit 2014. Landesweit liegt der Zuwachs in Niedersachsen noch höher. Besonders betroffen sind Handel und verarbeitendes Gewerbe, während Bau, Logistik und Gastgewerbe stabil oder rückläufig sind. Die IHK sieht darin ein Zeichen für verbreitete wirtschaftliche Schwäche und fordert schnelle Entlastungen bei Energie- und Arbeitskosten sowie weniger Bürokratie. Das waren die aktuellen Meldungen aus ihrer Lokalredaktion.

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1: Am 12.05.1972, heute vor 54 Jahren, landete ein Doppelschlag auf dem Plattenteller, der Rockgeschichte neu sortierte. Exile on Main Street, das zweite Album auf dem eigenen Label der Rolling Stones. Geboren aus Chaos und Luxus zugleich, Steuerflucht, eine Villa in der Côte d'Azur namens Nelcote, Palmengarten, in den extra Platz für den mobilen Aufnahmetruck gesägt werden musste, die Sessions zogen sich von Sommer 1971 bis Anfang 1972. Keith Richards beschrieb den Keller als very strange, fast wie ein Bunker, mit verschachtelten Kabinen, in denen Musiker sich suchen mussten. Mick Jagger war zwischen Hochzeit und Flitterwochen an der Riviera, Charlie Watts saß Stunden entfernt, Bill Wyman und Mick Taylor in der Nähe von Grasse. Ein Album, das aus verstreuten Momenten zusammengesetzt wurde. Viele Spuren waren in Frankreich rohe Grundmauern. In Los Angeles wurde das Fleisch darauf geformt. Overdubs, Background-Chöre, Percussion. Richards nannte das Frankreich-Material die Bare Bones. Klanglich war es staubig, sumpfig, absichtlich ungeschliffen. Aus diesem Matsch krochen Hits wie Tumbling Dice, Top 10 und Happy hervor. Kommerziell erreichte das Doppelalbum Platz 1 weltweit und wurde zum Mythos. Lange später, 2003, landete es in vielen besten Listen ganz oben. Exile ist das Porträt einer Band, die sich selbst entfesselt hat. Amerikanische Wurzeln, Blues, Gospel, Country, alles in einem rauen, ungeschönten Wust. Vielleicht die kompletteste Stones-Platte, vielleicht ihr kreativster Moment. Auf jeden Fall ein Sound, der bis heute nachhallt. Zeit für den nächsten Track, Paint It Black.

war Athemas mit Eat Me Alive hier bei Hase Radio, kurz vor 16 Uhr. Wir haben es genau 15.52 Uhr. Und während du vielleicht gerade gemütlich im Schatten chillst, der Klimawandel könnte uns ziemlich wortwörtlich das Licht ausknipsen. Eine neue Studie vom europäischen Forschungsnetzwerk Econpol hat sich Stromausfälle in Deutschland, Australien, Brasilien, China und Mexiko von 2013 bis 2023 angeschaut. Ergebnis? In Deutschland sind wir noch relativ gut dran, aber im Hochsommer gibt's deutlich mehr ungeplante Ausfälle als im Winter. Im Juli sogar über 50% mehr als im Dezember. Ursache? Extremhitze, Gewitter, fette Stürme. Unser Netz ist stabil, aber die Forscher sagen, mit der ganzen europäischen Vernetzung können Störungen sich auch schneller ausbreiten. Da braucht's clevere Steuerung. Wir bleiben für dich dran, jetzt erstmal wieder Musik. Hier kommt Athemas mit Fan.

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1: Hier sind die neuesten Meldungen. Ich bin Tore. In Lubmin in Mecklenburg wird ein stillgelegtes Spezialkraftwerk für die frühere Pipeline Nord Stream 1 abgebaut und kostenlos in die Ukraine gebracht. Eigentümer ist die Industriekraftwerk Greifswald GmbH. Das rund 38 Megawatt starke Werk gilt laut Bund und Land als energiewirtschaftlich unbedeutend. Ein AfD-Antrag im Landtag, den Abbau zu stoppen, scheiterte. Im Wirtschaftsraum Osnabrück, Emsland, Grafschaft Bentheim sind im ersten Quartal 2026 75 Unternehmensinsolvenzen registriert worden. Das sind 7,1% mehr als im Vorjahreszeitraum und der höchste erste Quartalswert seit 2014, so die IHK. Besonders betroffen ist der Handel. Laut gemeldeten Daten sind in der Region 1.168 Arbeitnehmer betroffen. In Bad Bergen ist am Samstagabend ein Autofahrer auf der Bundesstraße 68 von einem Audi ausgebremst und anschließend mit seinem Beifahrer angegriffen worden. Einer der Angreifer soll dabei ein Messer eingesetzt haben. Beide Opfer wurden laut Polizei leicht verletzt. Der Audi flüchtete zunächst, Fahrzeug und mögliche Täter wurden später ermittelt. Die Ermittlungen dauern an. Soweit die Meldungen. Hanna, wie sieht's mit dem Wetter aus?
2: Ja, Tore, lass uns das Wetter in Osnabrück anschauen. Heute bleibt es meist grau mit rund 11 Grad, der Himmel wirkt wie eine geschlossene Wolkendecke, aber es bleibt überwiegend trocken. Der Wind pustet dich locker an, zwischendurch mit ein paar frecheren Böen. Morgen dann oft leichter, aber ausdauernder Regen, wieder um die 11 Grad. Viele Wolken, nur kurze trockene Momente, der Wind weht spürbar, aber weit weg von stürmisch. Übermorgen ein bunter Mix aus vielen Wolken, einigen Schauern und trockenen Phasen bei etwa 10 Grad. Dazu ein frischer Windhauch.
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3: Moin Osnabrück, moin Landkreis, hier ist Heiko auf Hase Radio. Schön, dass du zum Feierabend eingeschaltet hast. Ich bring dir gleich die wichtigsten Meldungen aus aller Welt mit. Unter anderem, warum der Innenminister Deutschland verstärkt im Visier von Cyberkriminellen sieht. Ein Thema, das uns alle angeht, vom Homeoffice bis zum Online-Banking. Aber jetzt machen wir es erstmal ein bisschen leichter.

0: Und da war er, alle Farben mit Baby Goodbye. Perfekter Nachmittagsvibe hier bei Hase Radio. Es ist kurz nach 16.16 Uhr. Weniger gut gelaunt ist allerdings das, was gerade aus Berlin kommt. Laut Bundeslagebild Cybercrime 2025 bleibt die Bedrohung durch Hackerangriffe in Deutschland richtig hoch. Über 334.000 Fälle, Schäden von über 200 Milliarden Euro. Das trifft Unternehmen, Behörden, aber am Ende eben auch uns alle. Spannend, Ransomware-Angriffe nehmen zu, aber immer weniger zahlen Lösegeld, weil viele besser vorbereitet sind. Und auch KI spielt inzwischen auf beiden Seiten mit, bei den Kriminellen, aber auch bei den Ermittlern. Heißt für uns, Passwörter im Blick behalten, Updates machen, skeptisch bleiben. Digitaler, gesunder Menschenverstand. Musikalisch wird's jetzt wieder leichter. Hier kommt You Look Like You Love Me von Ella Langley und Riley Green.
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1: Hier ist Hans mit den aktuellen Meldungen aus der Region. Willkommen zu den Lokalnachrichten. Im Lokviertel wurden alle Kampfmittelsondierungen abgeschlossen. Zwei Verdachtspunkte werden am Sonntag, 31. Mai 2026, entschärft. Dafür müssen rund 1600 Menschen bis 9 Uhr ihre Wohnungen verlassen. Der Evakuierungsradius ist kleiner, Krankenhäuser und Hauptbahnhof bleiben verschont, es gibt aber Einschränkungen im Bahnverkehr. Die Gesamtschule Schinkel dient als Evakuierungszentrum. Wer nach 9 Uhr im Sperrgebiet bleibt, riskiert ein Bußgeld von 300 Euro. Weitere Informationen und Adresslisten stehen online bereit. Am Samstagabend kam es in Bad Bergen an der Bundesstraße 68 zu einer Auseinandersetzung zwischen mehreren Männern. Ein Audi soll einen PKW ausgebremst haben. Danach griffen zwei Männer aus dem Audi Fahrer und Beifahrer an, wobei mutmaßlich auch ein Messer eingesetzt wurde. Die Opfer wurden leicht verletzt und flüchteten jeweils nach Hause. Die Polizei leitete eine Fahndung ein und ermittelte Audi und Verdächtige. Die Hintergründe der Tat sind noch unklar.

Landgrafschaft Bentheim sind im ersten Quartal 2026 deutlich mehr Firmen insolvent geworden. Laut IHK ist es der höchste Stand in einem ersten Quartal seit 2014. Landesweit liegt der Zuwachs in Niedersachsen noch höher. Besonders betroffen sind Handel und verarbeitendes Gewerbe, während Bau, Logistik und Gastgewerbe stabil oder rückläufig sind. Die IHK sieht darin ein Zeichen für verbreitete wirtschaftliche Schwäche und fordert schnelle Entlastungen bei Energie- und Arbeitskosten sowie weniger Bürokratie. Das waren die aktuellen Meldungen aus Ihrer Lokalredaktion.

Sie All For You von A. Clark und Winnie hier bei Hase Radio. 16.43 Uhr ist es gerade. Während wir hier entspannt im Studio sitzen, haben wir rein rechnerisch unsere Ressourcen für das ganze Jahr 2026 schon am vergangenen Sonntag verballert, sagt das Global Footprint Network. Heißt, wir leben deutlich über unsere ökologischen Verhältnisse. Und spannend ist, das merkt man auch an der Art, wie wir Geld anlegen. Nachhaltige Fonds waren mal der ganz große Hype, jetzt ziehen weltweit Milliarden wieder ab. Viele gehen lieber in Anlagen mit mehr Rendite, aber weniger Rücksicht auf Umwelt und Gesellschaft. Berater sagen aber, langfristig ist Nachhaltigkeit eigentlich ein Schutzschild. Auch gegen Skandale und Klimarisiken. Vielleicht liegt genau da die Chance. In zukunftsfähigen Projekten, in erneuerbaren Energien, in moderner Infrastruktur. Weiter geht's für dich mit Boy Loco. Hier kommt Moves Tonight.

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0: Das war Gone, Gone, Gone von David Guetta, Teddy Swims und Tones and I hier bei Hase Radio. Und du bist mittendrin, kurz vor 5, so ungefähr 16.53 Uhr. Wir schauen mal eben rüber nach Brüssel. Die EU will sich bei wichtigen Medikamenten unabhängiger machen, vor allem von Lieferanten aus Asien. Im Moment kommen rund 80-90% unserer Arzneimittel von dort. Und das hat man ja gemerkt. Leere Regale bei Kinderfiebersaft, Schmerzmitteln, Antibiotika. Jetzt gibt's einen Deal für neue Regeln. Medikamente, die in Europa produziert werden, sollen bei öffentlichen Aufträgen bevorzugt werden. Und große, sogenannte strategische Projekte, etwa für seltene Krankheiten oder bestimmte Krebsmedikamente, sollen schneller genehmigt und gefördert werden. Die Politik ist also dran, aber fertig ist das Paket noch nicht. Und wir machen weiter mit Musik. Hier kommt für dich Je T'aime von Milano und Sarah Connor.
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0: Ist Tore, willkommen zu den Nachrichten. In Lubmin in Mecklenburg wird ein stillgelegtes Spezialkraftwerk für die frühere Pipeline Nord Stream 1 abgebaut und kostenlos in die Ukraine gebracht. Eigentümer ist die Industriekraftwerk Greifswald GmbH. Das rund 38 Megawatt starke Werk gilt laut Bund und Land als energiewirtschaftlich unbedeutend. Ein AfD-Antrag im Landtag, den Abbau zu stoppen, scheiterte. Im Wirtschaftsraum Osnabrück, Emsland, Grafschaft, Bentheim sind im ersten Quartal 2026 75 Unternehmensinsolvenzen registriert worden. Das sind 7,1% mehr als im Vorjahreszeitraum und der höchste erste Quartalswert seit 2014, so die IHK. Besonders betroffen ist der Handel. Laut gemeldeten Daten sind in der Region 1.168 Arbeitnehmer betroffen. In Bad Bergen ist am Samstagabend ein Autofahrer auf der Bundesstraße 68 von einem Audi ausgebremst und anschließend mit seinem Beifahrer angegriffen worden. Einer der Angreifer soll dabei ein Messer eingesetzt haben. Beide Opfer wurden laut Polizei leicht verletzt. Der Audi flüchtete zunächst, Fahrzeug und mögliche Täter wurden später ermittelt. Die Ermittlungen dauern an. Das waren die aktuellen Nachrichten. Hanna, wie sieht's beim Wetter aus?
1: Ja, Tore, lass uns das Wetter in Osnabrück anschauen. Heute bleibt es meist grau mit rund 11 Grad, der Himmel wirkt wie eine geschlossene Wolkendecke, aber es bleibt überwiegend trocken. Der Wind pustet dich locker an, zwischendurch mit ein paar frecheren Böen. Morgen dann oft leichter, aber ausdauernder Regen, wieder um die 11 Grad. Viele Wolken, nur kurze trockene Momente, der Wind weht spürbar, aber weit weg von stürmisch. Übermorgen ein bunter Mix aus vielen Wolken, einigen Schauern und trockenen Phasen bei etwa 10 Grad. Dazu ein frischer Windhauch.
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3: Moin Osnabrück, moin Landkreis, hier ist Heiko auf Hase Radio. Schön, dass du zum Feierabend dabei bist. Wir schauen gleich auf die wichtigsten Themen aus der Welt und von hier vor der Haustür. Unter anderem geht's um Gronde. Dort sollen riesige Batteriespeicher bald sogar mehr Leistung bringen als das frühere Atomkraftwerk. Was das für unsere Region bedeutet, klären wir gleich. Und jetzt wird's laut und fresh. Hier kommt für dich Atzen und Barbies von Shirin David und Ski Agu. Laut machen.

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wieder aus Menschheit von Sabrina Carpenter bei dir auf Hase Radio. Es ist kurz nach 17.17 Uhr, schön, dass du dabei bist. Wir schauen mal rüber zur Linksfraktion im Bundestag. Da knallt's gerade intern, weil der Parteivorstand einen festen Gehaltsdeckel für Abgeordnete einführen will. Klingt erstmal nach, alle verdienen weniger, alle gleich, fertig. Aber viele in der Fraktion sagen, Moment mal, wir haben Kinder, pflegebedürftige Angehörige, Kredite, Krankheiten. Ein Einheitsdeckel passt nicht für alle. Die Fraktionschefs schlagen stattdessen einen atmenden Deckel vor. Grundabgaben bleiben, aber zusätzlich Spenden je nach Möglichkeit. Und sie sagen, Leute, wir wollten doch eigentlich gegen Sozialabbau und Aufrüstung kämpfen, nicht gegen Excel-Tabellen. Weiter geht's mit Musik. Hier kommt Michael Patrick Kelly mit Run Free.

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0: gestern von Santos hier bei Hase Radio. Es ist kurz vor 17.30 Uhr. Schön, dass du dabei bist. Wir schauen eben nach Ankum im Landkreis Osnabrück. Dort ist gestern Nachmittag in einem Laster ein Gefahrstoff ausgelaufen. Eine Flüssigkeit, die eigentlich Trinkwasserleitungen reinigen soll, aber möglicherweise giftig ist. Passiert ist das, als der Fahrer rangiert hat und die Ladung verrutscht ist. Aus Vorsicht heißt es für alle rund um den grünen Weg, Fenster und Türen zulassen. Der Bereich zwischen dem Kreisverkehr Sitterweg-Tiefer Weg und der Kreuzung Gartenstraße-Wilhelm-Hardegg-Straße ist aktuell gesperrt, auch durchs Wohngebiet. Feuerwehr und Polizei sind vor Ort, bisher gibt es aber keine Infos über Verletzte. Wir halten dich auf dem Laufenden, jetzt wird's erstmal wieder musikalisch. Hier kommt Body von Topic, Fireboy DML und Nico Santos.
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1: Hier ist Hans am Mikrofon mit den lokalen Nachrichten. Am Samstagabend kam es in Bad Bergen an der Bundesstraße 68 zu einer Auseinandersetzung zwischen mehreren Männern. Ein Audi soll einen PKW ausgebremst haben. Danach griffen zwei Männer aus dem Audi Fahrer und Beifahrer an, wobei mutmaßlich auch ein Messer eingesetzt wurde. Die Opfer wurden leicht verletzt und flüchteten jeweils nach Hause. Die Polizei leitete eine Fahndung ein und ermittelte Audi und Verdächtige. Die Hintergründe der Tat sind noch unklar. Im Wirtschaftsraum Osnabrück-Emsland-Grafschaft Bentheim sind im ersten Quartal 2026 deutlich mehr Firmen insolvent geworden. Laut IHK ist es der höchste Stand in einem ersten Quartal seit 2014. Landesweit liegt der Zuwachs in Niedersachsen noch höher. Besonders betroffen sind Handel und verarbeitendes Gewerbe, während Bau, Logistik und Gastgewerbe stabil oder rückläufig sind. Die IHK sieht darin ein Zeichen für verbreitete wirtschaftliche Schwäche und fordert schnelle Entlastungen bei Energie- und Arbeitskosten sowie weniger Bürokratie. In Osnabrück reinigen Polizistinnen und Polizisten der

Polizeidirektion Osnabrück und der Zentralen Polizeidirektion Niedersachsen-Stolpersteine. Unterstützt von Oberbürgermeisterin Katharina Pötter erinnern sie an Menschen, die im Nationalsozialismus verfolgt, deportiert oder ermordet wurden. Die Polizei betont ihre Verantwortung, für Demokratie, Rechtsstaat und Menschenwürde einzustehen.

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Das war Joris mit Das Leben ist hier bei Hase Radio, kurz vor 18 Uhr. Und wir bleiben mal beim Thema Zukunft. In Emmertal bei Hameln soll nämlich was richtig Großes passieren. Auf dem Gelände beim ehemaligen Atomkraftwerk Grohnde sind riesige Batteriespeicher geplant, auf ungefähr 30 Hektar. Die Dinger könnten am Ende mehr Leistung haben als das alte AKW, nur eben ohne Atommüll. Die Idee, wenn Windräder und Solaranlagen mehr Strom produzieren, als wir gerade brauchen, landet der in diesen Speichern und kommt dann wieder raus, wenn es dunkel ist oder Flaute ist. Das Ganze läuft unter dem Namen Energiecluster Emmertal mit neuen Jobs, Gewerbesteuern und einem frischen Energiestandort für die Region. Wenn alles glatt läuft, könnte das 2028 an den Start gehen. Und wir machen jetzt weiter mit Musik. Hier kommt The Kid LAROI mit Hot Girl Problems. Ja.

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1: Hier sind die neuesten Meldungen. Ich bin Tore. In Deutschland wächst die Unzufriedenheit mit dem Gesundheitssystem. Laut einer in Hamburg veröffentlichten DRK-Umfrage bewerten nur noch 62% das System positiv. Rund ein Drittel ist unzufrieden. Viele erleben Ärztemangel und lange Wartezeiten. Befragt wurden Ende April 1015 Menschen. Reformpläne der Bundesregierung stoßen vor allem dort auf Ablehnung, wo Mehrkosten oder Leistungskürzungen drohen. In Osnabrück haben am Dienstag, dem 12. Mai, Beamtinnen und Beamte der Polizeidirektion Osnabrück und der Zentralen Polizeidirektion Niedersachsen Stolpersteine gereinigt. Die Aktion in mehreren Stadtteilen, an der auch Oberbürgermeisterin Katharina Pötter teilnahm, erinnert an Opfer des Nationalsozialismus und soll Verantwortung, demokratische Haltung und

0: gesellschaftlichen Zusammenhalt betonen. In Bad Bergen ist am Samstagabend ein Autofahrer auf der Bundesstraße 68 von einem Audi ausgebremst und anschließend mit seinem Beifahrer angegriffen worden. Einer der Angreifer soll dabei ein Messer eingesetzt haben. Beide Opfer wurden laut Polizei leicht verletzt. Der Audi flüchtete zunächst, Fahrzeug und mögliche Täter wurden später ermittelt. Die Ermittlungen dauern an. Das waren die Nachrichten, jetzt das Wetter mit Hanna.
1: Danke, Tore. Das Wetter in Osnabrück. Heute bleibt es meist grau mit rund 11 Grad, der Himmel wirkt wie eine geschlossene Wolkendecke, aber es bleibt überwiegend trocken. Der Wind pustet dich locker an, zwischendurch mit ein paar frecheren Böen. Morgen dann oft leichter, aber ausdauernder Regen, wieder um die 11 Grad. Viele Wolken, nur kurze trockene Momente, der Wind weht spürbar, aber weit weg von stürmisch. Übermorgen ein bunter Mix aus vielen Wolken, einigen Schauern und trockenen Phasen bei etwa 10 Grad. Dazu ein frischer Windhauch.
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3: Hey ihr Lieben, hier ist Heiko auf Hase Radio und ihr hört Osna Chillt, eure entspannte Feierabendshow für Osnabrück und die ganze Region. Schön, dass ihr dabei seid. Lehnt euch zurück, lasst den Tag langsam ausklingen. Ich habe den passenden Sound für euch. Gleich nachher gibt's natürlich auch noch die wichtigsten News aus Osnabrück. Jetzt drehen wir erstmal ein bisschen an der Stimmung. Hier kommt für euch Matt Simons mit seinem Song Lose Control. Viel Spaß!

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1: Hier ist Hans mit den aktuellen Meldungen aus der Region. Willkommen zu den Lokalnachrichten. Im Wirtschaftsraum Osnabrück-Emsland-Grafschaft Bentheim sind im ersten Quartal 2026 deutlich mehr Firmen insolvent geworden. Laut IHK ist es der höchste Stand in einem ersten Quartal seit 2014. Landesweit liegt der Zuwachs in Niedersachsen noch höher. Besonders betroffen sind Handel und verarbeitendes Gewerbe, während Bau, Logistik und Gastgewerbe stabil oder rückläufig sind. Die IHK sieht darin ein Zeichen für verbreitete wirtschaftliche Schwäche und fordert schnelle Entlastungen bei Energie- und Arbeitskosten sowie weniger Bürokratie. In Osnabrück reinigen Polizistinnen und Polizisten der Polizeidirektion Osnabrück und der Zentralen Polizeidirektion Niedersachsen Stolpersteine. Unterstützt von Oberbürgermeisterin Katharina Pötter erinnern sie an Menschen, die im Nationalsozialismus verfolgt, deportiert oder ermordet wurden. Die Polizei betont ihre Verantwortung, für Demokratie, Rechtsstaat und Menschenwürde einzustehen und ein sichtbares Zeichen gegen das Vergessen zu setzen. Am kommenden Freitag und Samstag kommt es in Osnabrück wegen eines erneuten Warnstreiks der Gewerkschaft Verdi zu massiven Einschränkungen im Busverkehr. Das städtische Metrobusnetz mit den Linien M1 bis M5 sowie Teile des Nachtbusnetzes fahren nicht. Die Stadtbuslinien 10 bis 21 sowie der Busverkehr in den VOS-Teilgebieten im Landkreis verkehren weitgehend regulär. Aktuelle Informationen stehen auf der Internetseite der VOS, in der App VOS-Pilot und im WhatsApp-Kanal. Das waren die Meldungen aus unserer Region.

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1: Hier ist Tore, willkommen zu den Nachrichten. Vor dem Spitzentreffen der schwarz-roten Koalition im Kanzleramt dämpfen Union und SPD die Erwartungen und sprechen von einer Arbeitssitzung. Im Mittelpunkt stehen Entlastungen wegen der wirtschaftlichen Folgen des Iran-Kriegs, eine Reform der Einkommensteuer, Einsparungen im Haushalt 2027 sowie Reformen von Gesundheits- und Rentensystemen. Umstritten sind vor allem Steuererhöhungen für Spitzenverdiener. In Osnabrück kommt es am Freitag, den 15. Mai und am Samstag, den 16. Mai erneut zu massiven Einschränkungen im Busverkehr. Wegen eines Warnstreiks der Gewerkschaft Verdi fahren an beiden Tagen keine Busse im städtischen Metrobusliniennetz mit den Linien M1 bis M5. Stadtbuslinien 10 bis 21 sowie Busse im Landkreis fahren weitgehend regulär. In Bad Bergen ist am Samstagabend ein Autofahrer auf der Bundesstraße 68 von einem Audi ausgebremst und anschließend mit seinem Beifahrer angegriffen worden. Einer der Angreifer soll dabei ein Messer eingesetzt haben. Beide Opfer wurden laut Polizei leicht verletzt. Der Audi flüchtete zunächst. Fahrzeug und mögliche Täter wurden später ermittelt. Die Ermittlungen dauern an. Soweit die Meldungen. Hanna, wie sieht's mit dem Wetter aus?
2: Danke, Tore. Das Wetter in Osnabrück. Heute bleibt es meist grau mit rund 11 Grad, der Himmel wirkt wie eine geschlossene Wolkendecke, aber es bleibt überwiegend trocken. Der Wind pustet dich locker an, zwischendurch mit ein paar frecheren Böen. Morgen dann oft leichter, aber ausdauernder Regen, wieder um die 11 Grad.

0: Viele Wolken, nur kurze trockene Momente, der Wind weht spürbar, aber weit weg von stürmisch. Übermorgen ein bunter Mix aus vielen Wolken, einigen Schauern und trockenen Phasen bei etwa 10 Grad. Dazu ein frischer Windhauch.
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2: Guten Abend, ihr Lieben, hier ist Heiko auf Hase Radio und ihr hört Osna chillt. Eure entspannte Abendrunde für Osnabrück und die Region. Schön, dass ihr euch nach einem langen Tag ein bisschen Zeit zum Runterkommen nehmt. Macht's euch gemütlich, lasst den Stress draußen, ich kümmere mich um den Soundtrack. Gleich später gibt's auch noch lokale News für euch. Jetzt wird's erstmal emotional. Hier ist Sam Smith mit Too Good at Goodbyes. Viel Spaß beim Zuhören.
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1: Hier ist Hans am Mikrofon mit den lokalen Nachrichten. Im Wirtschaftsraum Osnabrück-Emsland-Grafschaft Bentheim sind im ersten Quartal 2026 deutlich mehr Firmen insolvent geworden. Laut IHK ist es der höchste Stand in einem ersten Quartal seit 2014. Landesweit liegt der Zuwachs in Niedersachsen noch höher. Besonders betroffen sind Handel und verarbeitendes Gewerbe, während Bau, Logistik und Gastgewerbe stabil oder rückläufig sind. Die IHK sieht darin ein Zeichen für verbreitete wirtschaftliche Schwäche und fordert schnelle Entlastungen bei Energie- und Arbeitskosten sowie weniger Bürokratie. In Osnabrück reinigen Polizistinnen und Polizisten der Polizeidirektion Osnabrück und der Zentralen Polizeidirektion Niedersachsen Stolpersteine. Unterstützt von Oberbürgermeisterin Katharina Pötter erinnern sie an Menschen, die im Nationalsozialismus verfolgt, deportiert oder ermordet wurden. Die Polizei betont ihre Verantwortung, für Demokratie, Rechtsstaat und Menschenwürde einzustehen und ein sichtbares Zeichen gegen das Vergessen zu setzen. Am kommenden Freitag und Samstag kommt es in Osnabrück wegen eines erneuten Warnstreiks der Gewerkschaft Verdi zu massiven Einschränkungen im Busverkehr. Das städtische Metrobusnetz mit den Linien M1 bis M5 sowie Teile des Nachtbusnetzes fahren nicht. Die Stadtbuslinien 10 bis 21 sowie der Busverkehr in den VOS-Teilgebieten im Landkreis verkehren weitgehend regulär. Aktuelle Informationen stehen auf der Internetseite der VOS, in der App VOS Pilot und im WhatsApp-Kanal.

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3: Am 12.05.1972, heute vor 54 Jahren, landete ein Doppelschlag auf dem Plattenteller, der Rockgeschichte neu sortierte. Exile on Main Street, das zweite Album auf dem eigenen Label der Rolling Stones. Geboren aus Chaos und Luxus zugleich, Steuerflucht, eine Villa in der Côte d'Azur namens Nelcote, Palmengarten, in den extra Platz für den mobilen Aufnahmetruck gesägt werden musste, die Sessions zogen sich von Sommer 1971 bis Anfang 1972. Keith Richards beschrieb den Keller als very strange, fast wie ein Bunker, mit verschachtelten Kabinen, in denen Musiker sich suchen mussten. Mick Jagger war zwischen Hochzeit und Flitterwochen an der Riviera, Charlie Watts saß Stunden entfernt, Bill Wyman und Mick Taylor in der Nähe von Grasse. Ein Album, das aus verstreuten Momenten zusammengesetzt wurde. Viele Spuren waren in Frankreich rohe Grundmauern. In Los Angeles wurde das Fleisch darauf geformt. Overdubs, Background-Chöre, Percussion. Richards nannte das Frankreich-Material die Bare Bones. Klanglich war es staubig, sumpfig, absichtlich ungeschliffen. Aus diesem Matsch krochen Hits wie Tumbling Dice, Top 10 und Happy hervor. Kommerziell erreichte das Doppelalbum Platz 1 weltweit und wurde zum Mythos. Lange später, 2003, landete es in vielen besten Listen ganz oben. Exile ist das Porträt einer Band, die sich selbst entfesselt hat. Amerikanische Wurzeln, Blues, Gospel, Country, alles in einem rauen, ungeschönten Wust. Vielleicht die kompletteste Stones-Platte, vielleicht ihr kreativster Moment. Auf jeden Fall ein Sound, der bis heute nachhallt. Zeit für den nächsten Track, Paint It Black.

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1: Hier ist Tore, willkommen zu den Nachrichten. Der russische Präsident Wladimir Putin hat am Dienstag einen erfolgreichen Test der Interkontinentalrakete Sarmat bekannt gegeben. Nach seinen Angaben ist es das mächtigste Raketensystem der Welt, kann mehrere Atomsprengköpfe tragen und hat eine Reichweite von 35.000 Kilometern. Bis Jahresende soll Sarmat einsatzbereit sein. Der Test folgt wenige Monate nach dem Auslaufen des New START-Abrüstungsvertrages mit den USA. In Osnabrück kommt es am Freitag, den 15. Mai und am Samstag, den 16. Mai erneut zu massiven Einschränkungen im Busverkehr. Wegen eines Warnstreiks der Gewerkschaft Verdi fahren an beiden Tagen keine Busse im städtischen Metrobusliniennetz mit den Linien M1 bis M5. Stadtbuslinien 10 bis 21 sowie Busse im Landkreis fahren weitgehend regulär. In Bad Bergen ist am Samstagabend ein Autofahrer auf der Bundesstraße 68 von einem Audi ausgebremst und anschließend mit seinem Beifahrer angegriffen worden. Einer der Angreifer soll dabei ein Messer eingesetzt haben. Beide Opfer wurden laut Polizei leicht verletzt. Der Audi flüchtete zunächst. Fahrzeug und mögliche Täter wurden später ermittelt. Die Ermittlungen dauern an. Das waren die aktuellen Nachrichten. Hanna, wie sieht's beim Wetter aus?
2: Danke, Tore. Das Wetter in Osnabrück. Heute bleibt es meist grau mit rund 11 Grad, der Himmel wirkt wie eine geschlossene Wolkendecke, aber es bleibt überwiegend trocken. Der Wind pustet dich locker an, zwischendurch mit ein paar frecheren Böen. Morgen dann oft leichter, aber ausdauernder Regen, wieder um die 11 Grad. Viele Wolken, nur kurze trockene Momente, der Wind weht spürbar, aber weit weg von stürmisch. Übermorgen ein bunter Mix aus vielen Wolken, einigen Schauern und trockenen Phasen bei etwa 10 Grad. Dazu ein frischer Windhauch.
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3: Guten Abend, ihr Lieben, hier ist Heiko auf Hase Radio. Ihr hört Osna chillt, eure entspannte Abendschicht für Osnabrück und die ganze Region. Schön, dass du dir Zeit nimmst, um ein bisschen runterzukommen. Ob nach der Spätschicht, beim Lernen oder einfach gemütlich auf dem Sofa. Mach's dir bequem, lass den Tag los, die Musik übernehmen.

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1: Kapitel 1 war irgendwie das Schönste mit all der Leichtigkeit.

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0: Es ist 21 Uhr.
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2: Ich bin Tore, hier sind die Nachrichten. Peking, US-Präsident Donald Trump ist zu seiner ersten China-Reise seit 2017 aufgebrochen. Die Maschine Air Force One startete von der Luftwaffenbasis Joint Base Andrews bei Washington. Trump erwartet nach eigenen Angaben ein langes Gespräch mit Staatschef Xi Jinping über den Krieg im Iran und hofft auf Handelserfolge nach dem eingefrorenen Handelskonflikt. Begleitet wird er von einer hochrangigen Wirtschaftsdelegation, darunter Tesla-Chef Elon Musk, Apple-Chef Tim Cook und Boeing-Vorstand Robert Ortberg. In Osnabrück kommt es am Freitag, den 15. Mai und am Samstag, den 16. Mai erneut zu massiven Einschränkungen im Busverkehr. Wegen eines Warnstreiks der Gewerkschaft Verdi fahren an beiden Tagen keine Busse im städtischen Metrobusliniennetz mit den Linien M1 bis M5. Stadtbuslinien 10 bis 21 sowie Busse im Landkreis fahren weitgehend regulär. In Bad Bergen ist am Samstagabend ein Autofahrer auf der Bundesstraße 68 von einem Audi ausgebremst und anschließend mit seinem Beifahrer angegriffen worden. Einer der Angreifer soll dabei ein Messer eingesetzt haben. Beide Opfer wurden laut Polizei leicht verletzt. Der Audi flüchtete zunächst, Fahrzeug und mögliche Täter wurden später ermittelt. Die Ermittlungen dauern an. Und damit zu dir, Hanna, mit dem Wetter.
3: Danke, Tore. Das Wetter in Osnabrück. Heute bleibt es meist grau mit rund 11 Grad, der Himmel wirkt wie eine geschlossene Wolkendecke, aber es bleibt überwiegend trocken. Der Wind pustet dich locker an, zwischendurch mit ein paar frecheren Böen. Morgen dann oft leichter, aber ausdauernder Regen, wieder um die 11 Grad. Viele Wolken, nur kurze trockene Momente, der Wind weht spürbar, aber weit weg von stürmisch. Übermorgen ein bunter Mix aus vielen Wolken, einigen Schauern und trockenen Phasen bei etwa 10 Grad. Dazu ein frischer Windhauch.
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4: Guten Abend, ihr Lieben, hier ist euer Heiko auf Hase Radio. Willkommen bei Osna Chillt, der entspannten Abendshow für Osnabrück und das ganze Umland. Schön, dass du dir heute Zeit zum Abschalten mit uns nimmst, egal ob du noch im Auto sitzt, zu Hause auf dem Sofa liegst oder am Lernen bist. Mach's dir bequem, lass den Tag langsam ausklingen. Für die richtige Stimmung sorgen wir. Jetzt für dich. Star of the Show von Thomas Rhett.

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1: Ich bin Tore, hier sind die Nachrichten. Peking, US-Präsident Donald Trump ist zu seiner ersten China-Reise seit 2017 aufgebrochen. Die Maschine Air Force One startete von der Luftwaffenbasis Joint Base Andrews bei Washington. Trump erwartet nach eigenen Angaben ein langes Gespräch mit Staatschef Xi Jinping über den Krieg im Iran und hofft auf Handelserfolge nach dem eingefrorenen Handelskonflikt. Begleitet wird er von einer hochrangigen Wirtschaftsdelegation, darunter Tesla-Chef Elon Musk, Apple-Chef Tim Cook und Boeing-Vorstand Robert Ortberg. In Osnabrück kommt es am Freitag, den 15. Mai und am Samstag, den 16. Mai erneut zu massiven Einschränkungen im Busverkehr. Wegen eines Warnstreiks der Gewerkschaft Verdi fahren an beiden Tagen keine Busse im städtischen Metrobusliniennetz mit den Linien M1 bis M5. Stadtbuslinien 10 bis 21 sowie Busse im Landkreis fahren weitgehend regulär. In Bad Bergen ist am Samstagabend ein Autofahrer auf der Bundesstraße 68 von einem Audi ausgebremst und anschließend mit seinem Beifahrer angegriffen worden. Einer der Angreifer soll dabei ein Messer eingesetzt haben. Beide Opfer wurden laut Polizei leicht verletzt. Der Audi flüchtete zunächst, Fahrzeug und mögliche Täter wurden später ermittelt. Die Ermittlungen dauern an. Und damit zu dir, Hanna, mit dem Wetter.
2: Danke, Tore. Das Wetter in Osnabrück. Heute bleibt es meist grau mit rund 11 Grad, der Himmel wirkt wie eine geschlossene Wolkendecke, aber es bleibt überwiegend trocken. Der Wind pustet dich locker an, zwischendurch mit ein paar frecheren Böen. Morgen dann oft leichter, aber ausdauernder Regen, wieder um die 11 Grad. Viele Wolken, nur kurze trockene Momente, der Wind weht spürbar, aber weit weg von stürmisch. Übermorgen ein bunter Mix aus vielen Wolken, einigen Schauern und trockenen Phasen bei etwa 10 Grad. Dazu ein frischer Windhauch.
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3: Guten Abend, ihr Nachtschwärmer. Hier ist Heiko auf Hase Radio. Es ist kurz nach 10. Willkommen zur Sins Ladies Night, eurem Soundtrack für Osnabrück und die Region bis Mitternacht. Macht's euch gemütlich, dreht ein bisschen lauter, lasst den Tag hinter euch. Jetzt für euch ein echter Klassiker zum Abtauchen und mit Grooven. Buffalo's Dance von Neni Cherry.

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1: Hier ist Tore, willkommen zu den Nachrichten. Peking, US-Präsident Donald Trump ist zu seiner ersten China-Reise seit 2017 aufgebrochen. Die Maschine Air Force One startete von der Luftwaffenbasis Joint Base Andrews bei Washington. Trump erwartet nach eigenen Angaben ein langes Gespräch mit Staatschef Xi Jinping über den Krieg im Iran und hofft auf Handelserfolge nach dem eingefrorenen Handelskonflikt. Begleitet wird er von einer hochrangigen Wirtschaftsdelegation, darunter Tesla-Chef Elon Musk, Apple-Chef Tim Cook und Boeing-Vorstand Robert Ortberg. In Osnabrück kommt es am Freitag, den 15. Mai und am Samstag, den 16. Mai erneut zu massiven Einschränkungen im Busverkehr. Wegen eines Warnstreiks der Gewerkschaft Verdi fahren an beiden Tagen keine Busse im städtischen Metrobusliniennetz mit den Linien M1 bis M5. Stadtbuslinien 10 bis 21 sowie Busse im Landkreis fahren weitgehend regulär. In Bad Bergen ist am Samstagabend ein Autofahrer auf der Bundesstraße 68 von einem Audi ausgebremst und anschließend mit seinem Beifahrer angegriffen worden. Einer der Angreifer soll dabei ein Messer eingesetzt haben. Beide Opfer wurden laut Polizei leicht verletzt. Der Audi flüchtete zunächst, Fahrzeug und mögliche Täter wurden später ermittelt. Die Ermittlungen dauern an. Und damit zu dir, Hanna, mit dem Wetter.
2: Danke, Tore. Das Wetter in Osnabrück. Heute bleibt es meist grau mit rund 11 Grad, der Himmel wirkt wie eine geschlossene Wolkendecke, aber es bleibt überwiegend trocken. Der Wind pustet dich locker an, zwischendurch mit ein paar frecheren Böen. Morgen dann oft leichter, aber ausdauernder Regen, wieder um die 11 Grad. Viele Wolken, nur kurze trockene Momente, der Wind weht spürbar, aber weit weg von stürmisch. Übermorgen ein bunter Mix aus vielen Wolken, einigen Schauern und trockenen Phasen bei etwa 10 Grad. Dazu ein frischer

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0: und mögliche Täter wurden später ermittelt. Die Ermittlungen dauern an. So viel zu den Nachrichten. Hanna, wie wird das Wetter?
1: Ja, Tore, lass uns das Wetter in Osnabrück anschauen. Aktuell etwa 9 Grad, leichter Regen, der Himmel trägt heute seine grauste Jogginghose. Der Wind pustet nur locker bis mittel, Böen sind kein Drama. Heute bleibt es meist trüb mit häufigem Regen, maximal etwa 11 Grad. Nur kurze trockene Verschnaufpausen, klarer Sieg für den Regenschirm. Morgen wieder grau und nass mit vielen Schauern, um 9 Grad, der Wind bläst etwas lebhafter, aber ohne Sturmshow. Übermorgen deutlich freundlicher. Öfter Sonne mit ein paar Wolken, meist trocken bis rund 14 Grad.
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3: Moin aus der Nacht auf Hase Radio. Hier ist Heiko. Schön, dass du noch mit mir wach bist. Wir begleiten dich entspannt durch die Stunden nach 1 mit frischen News aus aller Welt und natürlich jeder Menge Musik. Bleib gern noch ein bisschen bei uns. Jetzt für dich Monster von Don Diablo und Felix Jehn. Laut aufdrehen und genießen.

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1: Ich bin Tore, hier sind die Nachrichten. New York im Rennen um die Nachfolge von UN-Generalsekretär Antonio Guterres gibt es eine fünfte Kandidatin. Der Karibikstaat Antigua und Barbuda hat die frühere ecuadorianische Außen- und Verteidigungsministerin Maria Fernanda Espinosa nominiert, wie eine Sprecherin der UN-Vollversammlung mitteilte. Espinosa war von September 2018 bis September 2019 Präsidentin der UN-Vollversammlung. Weitere Bewerber sind Michelle Bachelet, Rafael Grossi, Rebecca Grünspan und Macky Sall. Guterres Amtszeit endet am 31. Dezember. In Osnabrück kommt es am Freitag, den 15. Mai und am Samstag, den 16. Mai erneut zu massiven Einschränkungen im Busverkehr. Wegen eines Warnstreiks der Gewerkschaft Verdi fahren an beiden Tagen keine Busse im städtischen Metrobusliniennetz mit den Linien M1 bis M5. Stadtbuslinien 10 bis 21 sowie Busse im Landkreis fahren weitgehend regulär. In Bad Bergen ist am Samstagabend ein Autofahrer auf der Bundesstraße 68 von einem Audi ausgebremst und anschließend mit seinem Beifahrer angegriffen worden. Einer der Angreifer soll dabei ein Messer eingesetzt haben. Beide Opfer wurden laut Polizei leicht verletzt.